0: niederländische Regisseur auf der Eröffnung der Filmfestspiele in Cannes, wo ihm der Schauspieler Elijah Wood die goldene Ehrenpalme überreichte.
1: Das waren die Nachrichten. Das Wetter in Deutschland. Im Süden gebietsweise Regen, später von der Nordsee her neue Schauer, teils mit Graupel. Tiefstwerte 7 bis minus 2 Grad. Tagsüber mal Sonne, mal dichte Wolken, örtlich Schauer oder Gewitter. Im Südosten und Norden freundlicher, Höchstwerte 10 bis 15 Grad. Am Donnerstag wechselhaft mit etwas Regen, 9 bis 17 Grad. Am Freitag Schauer, teils mit Graupel, örtlich auch Gewitter bei 9 bis 18 Grad. Es ist jetzt 2.03 Uhr.
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1: Um 3 Uhr mit Wolfgang Berger. Das Regierungstreffen im Kanzleramt ist ohne Ergebnisse und ohne offizielle Statements zu Ende gegangen. CDU, CSU und SPD hatten in ihrem Koalitionsausschuss 6 Stunden lang über Entlastungen und Reformen beraten. Aus der Nachrichtenredaktion Johanna Schultheiß.
2: Kurz vor Mitternacht war Schluss. Offenbar ist auch keine gemeinsame Pressekonferenz geplant. Es soll aber eine schriftliche Information geben. Auf der Agenda für den Koalitionsausschuss hatten mögliche Entlastungen wegen der hohen Energiepreise gestanden, nach dem Stopp der Entlastungsprämie von bis zu 1.000 Euro. Außerdem sollte es um den weiteren Reformplan sowie die Haushaltsberatungen gehen. Die Regierungsparteien hatten bereits vor dem Treffen die Erwartungen gedämpft. Es seien keine wegweisenden Beschlüsse zu erwarten, hieß es.
1: Das Bundeskabinett will heute härtere Strafen für den Einsatz von sogenannten K.O.-Tropfen beschließen. Ein Gesetzentwurf von Justizministerin Hubig sieht vor, dass solche Substanzen künftig rechtlich ähnlich eingestuft werden können wie eine Waffe oder ein gefährliches Werkzeug, wenn sie etwa bei einem Raub- oder Sexualdelikt eingesetzt werden. Dann läge die Mindeststrafe bei 5 Jahren Gefängnis statt wie bisher bei 3. US-Präsident Trump hat seine erste China-Reise seit 2017 angetreten. Kurz vor dem Abflug sagte Trump, er werde mit Staatschef Xi auch über den Iran-Krieg sprechen. Das sei jemand, mit dem er sehr gut auskomme. Hauptsächlich werde es bei seinem Besuch in Peking um die Themen Handel und Zölle gehen. Begleitet wird der US-Präsident von einer Wirtschaftsdelegation, der unter anderem SpaceX-Chef Musk, Apple-CEO Cook und Boeing-Vorstand Ortberg angehören. Zuletzt hatten sich die USA und China gegenseitig mit Sonderzöllen überzogen, mit Auswirkungen auf die gesamte Weltwirtschaft. In Cannes haben die 79. internationalen Filmfestspiele begonnen. Bei der Eröffnungsgala wurde der Regisseur von Der Herr der Ringe, Peter Jackson, mit der goldenen Ehrenpalme ausgezeichnet. Aus Cannes Jan Tussing.
3: Peter Jackson hätte sich nie vorstellen können, dass er in seinem Leben mal eine goldene Palme gewinnen würde. Auf dem französischen Filmfest in Cannes sei er bisher nur 2-mal gewesen,

0: 18 Grad. Jetzt ist es gleich 3.03 Uhr.
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1: Um 4 Uhr mit Wolfgang Berger. Das Regierungstreffen im Kanzleramt ist ohne Ergebnisse und ohne offizielle Statements zu Ende gegangen. CDU, CSU und SPD hatten in ihrem Koalitionsausschuss 6 Stunden lang über Entlastungen und Reformen beraten. Aus der Nachrichtenredaktion Johanna Schultheiß.
2: Kurz vor Mitternacht war Schluss. Offenbar ist auch keine gemeinsame Pressekonferenz geplant, es soll aber eine schriftliche Information geben. Auf der Agenda für den Koalitionsausschuss hatten mögliche Entlastungen wegen der hohen Energiepreise gestanden, nach dem Stopp der Entlastungsprämie von bis zu 1.000 Euro. Außerdem sollte es um den weiteren Reformplan sowie die Haushaltsberatungen gehen. Die Regierungsparteien hatten bereits vor dem Treffen die Erwartungen gedämpft. Es seien keine wegweisenden Beschlüsse zu erwarten, hieß es.
1: Die Bundesregierung will den Einsatz von sogenannten K.O.-Tropfen härter bestrafen. So soll künftig eine längere Gefängnisstrafe drohen. Aus Berlin Jasper Ruppert.
3: Mindestens 5 statt bisher 3 Jahre soll die Mindeststrafe sein, wenn ein Täter bei einem Raub- oder Sexualdelikt K.O.-Tropfen anwendet. So steht es im Gesetzentwurf von SPD-Bundesjustizministerin Hubig, den das Kabinett heute beschließen will. Dazu sollen 2 Paragraphen im Strafgesetzbuch geändert werden. Bisher gab es bei Raub- oder Sexualdelikten mindestens 5 Jahre, wenn eine Waffe oder ein gefährlicher Gegenstand bei der Tat genutzt wurde. Nun will man hier als 3. Begriff das Wort Mittel ergänzen, um auch K.O.-Tropfen darunter zählen zu können.
1: US-Präsident Trump hat seine erste China-Reise seit 2017 angetreten. Kurz vor dem Abflug sagte Trump, er werde mit Staatschef Xi auch über den Iran-Krieg sprechen. Hauptsächlich soll es um Themen Handel und Zölle gehen. Begleitet wird der US-Präsident von mehreren Konzernchefs, unter anderem SpaceX-Gründer Musk, Apple-CEO Cook und Boeing-Vorstand Ortberg. Zuletzt hatten sich die USA und China gegenseitig mit Sonderzöllen überzogen, mit Auswirkungen auf die gesamte Weltwirtschaft. In Cannes hat das diesjährige internationale Filmfestival begonnen. Die chinesische Schauspielerin Gong Li und US-Schauspielerin Jane Fonda erklärten das 11-tägige Festival am Abend für eröffnet. Insgesamt 22 Filme treten im Wettbewerb um den Hauptpreis, die Goldene Palme, an. Zum Auftakt erhielt der neuseeländische Hollywood-Regisseur Peter Jackson eine Ehrenpalme. Er schuf mit der Herr der Ringe-Trilogie einen der größten Kinoerfolge weltweit. Das waren die Nachrichten. Das Wetter in Deutschland. Tagsüber vor allem im Norden und Südosten länger Sonne, sonst viele Wolken und örtlich Schauer, maximal 10 bis 15 Grad. Auch Donnerstag ist es wechselhaft mit etwas Regen bei 9 bis 17 Grad und Freitag.

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1: Um 5 Uhr mit Wolfgang Berger. Das Regierungstreffen im Kanzleramt ist ohne Ergebnisse und ohne offizielle Statements zu Ende gegangen. CDU, CSU und SPD hatten in ihrem Koalitionsausschuss 6 Stunden lang über Entlastungen und Reformen beraten. Aus der Nachrichtenredaktion Johanna Schultheiß.
2: Kurz vor Mitternacht war Schluss. Offenbar ist auch keine gemeinsame Pressekonferenz geplant, es soll aber eine schriftliche Information geben. Auf der Agenda für den Koalitionsausschuss hatten mögliche Entlastungen wegen der hohen Energiepreise gestanden, nach dem Stopp der Entlastungsprämie von bis zu 1.000 Euro. Außerdem sollte es um den weiteren Reformplan sowie die Haushaltsberatungen gehen. Die Regierungsparteien hatten bereits vor dem Treffen die Erwartungen gedämpft. Es seien keine wegweisenden Beschlüsse zu erwarten, hieß es.
1: Das Bundeskabinett will heute härtere Strafen für den Einsatz von sogenannten K.O.-Tropfen beschließen. Ein Gesetzentwurf von Justizministerin Hubich sieht vor, dass solche Substanzen künftig rechtlich ähnlich eingestuft werden können wie eine Waffe oder ein gefährliches Werkzeug, wenn sie etwa bei einem Raub- oder Sexualdelikt eingesetzt werden. Dann läge die Mindeststrafe bei 5 Jahren Gefängnis statt wie bisher bei 3. US-Präsident Trump ist unterwegs zu einem 3-tägigen Staatsbesuch in China. Kurz vor dem Abflug sprach er wörtlich von vielen guten Dingen, die passieren würden. Neben dem Irankrieg soll es auch um die Themen Handel und Zölle gehen. Aus Peking Nina Barth.
3: Klar ist, Trump möchte in Peking Ergebnisse erzielen, die er zu Hause als Erfolg verkaufen kann. Denn Trump steht innenpolitisch auch wegen des Krieges gegen den Iran unter Druck. Trump dürfte versuchen, den chinesischen Präsidenten dazu zu bewegen, seinen Einfluss auf den Iran geltend zu machen, einem für die USA akzeptablen Abkommen zuzustimmen. Trump wird von einer hochrangigen Wirtschaftsdelegation begleitet. Dazu sollen unter anderem Tesla-Chef Elon Musk, Apple-Chef Tim Cook und der Vorsitzende vom Flugzeugbauer Boeing Kelly Ortberg gehören.
1: Beim European Song Contest sind die Favoriten Finnland und Griechenland ins Finale eingezogen. Sie überzeugten beim ersten Halbfinale in Wien gestern Abend ebenso wie der ebenfalls hochgehandelte Beitrag aus Israel. Außerdem konnten sich Schweden, Moldau, Serbien, Kroatien, Litauen, Polen und Belgien qualifizieren. Deutschland ist als großer Geldgeber automatisch im Finale. Der ESC läuft Samstagabend live im Ersten. Das waren die Nachrichten. Und hier noch das Wetter in Deutschland. Tagsüber ein Wechsel aus Sonne und dichten Wolken mit Schauern oder Gewittern. Im Südosten und Norden freundlicher. Höchstwerte 10 bis 15 Grad. Morgen dann wechselhaft mit Schauern 9 bis 17 Grad. Am Freitag ebenfalls Schauer, teils mit Graupel, örtlich auch Gewitter 9 bis 18 Grad. Es ist jetzt 5.03 Uhr.
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0: guten Morgen. Gleich ist es 6 Uhr. 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
1: Es ist 6 Uhr. Guten Morgen. Die Nachrichten des Bayerischen Rundfunks mit Julia Cortis. Die Übersicht. Verfassungsschutz kauft Datenanalyse-Software in Frankreich statt bei Palantir. Koalitionsausschuss einigt sich auf Anpassungen beim CO2-Preis. Regisseur Peter Jackson erhält in Cannes die Ehrenpalme. Das Wetter: im Norden wolkig, im Süden zunächst trocken, bei 9 bis 16 Grad. Berlin. Als Alternative zu Datenanalyseprodukten des US-Unternehmens Palantir hat das Bundesamt für Verfassungsschutz eine französische Software gekauft. Das berichten WDR, NDR und Süddeutsche Zeitung. Die neue Software soll dabei helfen, große Datenmengen für die Terrorismusbekämpfung und Spionageabwehr auszuwerten. Die Software sei in der Lage, Personenzusammenhänge und Netzwerke schneller und besser zu erkennen, heißt es. Nach Angaben des Verfassungsschutzes werden regelmäßig Marktsichtungen betrieben, um Firmen und Produkte kennenzulernen. Öffentlich will sich die Behörde aber zu den Recherchen nicht äußern. In Bayern verwendet die Polizei schon seit längerem die amerikanische Software Palantir bei ihrer Arbeit, allerdings in einer abgewandelten Version. Kritiker befürchten, dass man sich beim Einsatz von Palantir zu sehr von der US-Regierung abhängig macht und diese Zugriff auf die Daten haben könnte. Berlin. Nach rund 6 Stunden im Koalitionsausschuss haben die Spitzen von Union und SPD kurz vor Mitternacht ihre Beratungen beendet. Thematisch ging es unter anderem um den Bundeshaushalt im kommenden Jahr. Die Ministerien stehen weiter unter hohem Spardruck, weil die Rücklagen geschont werden sollen. Auch mögliche weitere Entlastungen der Bundesbürger angesichts der hohen Energiepreise wurden diskutiert. Bisher ist nur klar, dass der CO2-Preis im kommenden Jahr stabil bleiben soll, wie die Koalition nach dem Treffen mitteilte. Zur geplanten Einkommenssteuerreform wurden keine Beschlüsse verkündet. Union und SPD sind sich zwar darin einig, dass kleine und mittlere Einkommen entlastet werden sollen. Bei der Umsetzung herrscht allerdings noch Uneinigkeit. Außerdem beschlossen die Spitzen der drei Parteien einen Plan, wie die anstehenden Reformen in den nächsten Wochen auf den Weg gebracht werden sollen. Peking. US-Präsident Trump hat seine erste China-Reise seit 2017 angetreten. Kurz vor dem Abflug der Präsidentenmaschine Air Force One sagte Trump, er werde mit dem chinesischen Präsidenten Xi auch über den Iran-Krieg sprechen. Xi sei jemand, mit dem er sehr gut auskomme. Hauptsächlich werde es bei seinem Besuch in Peking um den Handel gehen. Begleitet wird der US-Präsident von einer Wirtschaftsdelegation, der unter anderem SpaceX-Chef Musk, Apple-CEO Cook und Boeing-Vorstand Ortberg angehören. Zuletzt hatte es zwischen den USA und China Spannungen gegeben. Washington hatte chinesische Firmen mehrfach wegen unerlaubten Handels mit dem Iran mit Sanktionen belegt. Stuttgart. Im baden-württembergischen Landtag soll der Grünen-Politiker Özdemir heute zum neuen Ministerpräsidenten gewählt werden. Der 60-Jährige will die seit 10 Jahren bestehende Koalition von Grünen und CDU fortsetzen und die Nachfolge des bisherigen Regierungschefs Kretschmann antreten. Unter Özdemirs Führung hatten die Grünen die Landtagswahl in Baden-Württemberg im März knapp vor der CDU gewonnen. Beide Parteien haben jedoch gleich viele Sitze im Landtag. Die Grünen besetzen daher das Amt des Ministerpräsidenten, erhalten aber ein Ministerium weniger als die Christdemokraten, die außerdem den Landtagspräsidenten stellen. Cannes. Beim Eröffnungsabend der Filmfestspiele hat der Regisseur von Herr der Ringe, Peter Jackson, die goldene Ehrenpalme für sein Lebenswerk erhalten. Den Preis überreichte ihm der Schauspieler Elijah Wood, der in der verfilmten Saga den Hobbit Frodo Beutlin gespielt hatte. In diesem Jahr treten 22 Filme in Cannes im Wettbewerb um die Goldene Palme an, 2 davon mit deutscher Beteiligung. Die Schauspielerin Sandra Hüller verkörpert im Schwarz-Weiß-Film Vaterland eine Tochter des Schriftstellers Thomas Mann. Und die Regisseurin Valeska Griesebach stellt ihren Film

0: Minuten, 5 nach 6. Der Blick auf die Straßen. Normaler Verkehr, gute Fahrt.
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1: Es ist 7 Uhr. Die Nachrichten des Bayerischen Rundfunks mit Julia Cortis. Die Übersicht. Verfassungsschutz setzt bei Terrorabwehr auf europäische Palantir-Alternative. Kabinett will unter anderem das sogenannte Heizungsgesetz auf den Weg bringen. Beim ESC ziehen die Favoriten Finnland und Griechenland ins Finale ein. Das Wetter im Norden wolkig, im Süden zunächst trocken bei 9 bis 16 Grad. Berlin. Das Bundesamt für Verfassungsschutz setzt bei der Datenanalyse für die Terrorabwehr künftig auf eine Software aus Frankreich. Das haben WDR, NDR und Süddeutsche Zeitung erfahren. Das Programm gilt als Alternative zu Produkten des umstrittenen US-Unternehmens Palantir und ist laut Bericht in der Lage, große Datenmengen zu analysieren und auszuwerten. Verfassungsschutzpräsident Seelen hatte vor wenigen Monaten betont, es gelte, Abhängigkeiten zu vermeiden und die europäische Souveränität zu stärken. In Bayern, Hessen und Nordrhein-Westfalen verwendet die Polizei seit längerem die amerikanische Software Palantir, allerdings in einer abgewandelten Version. Die US-Firma ist umstritten, Datenschutzorganisationen warnen vor Abhängigkeiten und möglichen Grundrechtsverletzungen. Berlin. Das Bundeskabinett will heute härtere Strafen für den Einsatz von sogenannten K.O.-Tropfen beschließen. Ein Gesetzentwurf von Justizministerin Hubich sieht vor, dass solche Substanzen künftig rechtlich ähnlich eingestuft werden können wie eine Waffe oder ein gefährliches Werkzeug, wenn sie etwa bei einem Raub- oder Sexualdelikt eingesetzt werden. Außerdem will das Kabinett das neue Gebäudemodernisierungsgesetz auf den Weg bringen. Anders als beim bisherigen sogenannten Heizungsgesetz dürfen Hauseigentümer künftig selbst entscheiden, ob sie mit Öl, Gas, Wärmepumpe oder anderen Technologien heizen. Der Betrieb von Öl- und Gasheizungen soll auch über 2045 hinaus erlaubt sein. Allerdings sollen den fossilen Brennstoffen schrittweise mehr Biozusätze beigemischt werden. Gegen das Vorhaben hat die Klimaorganisation Fridays for Future zu Protesten aufgerufen. Berlin. Die bundeseigene Gashandelsfirma Sefe hat die russische Regierung im Jahr 2023, ein Jahr nach dem Beginn des Ukraine-Krieges, indirekt um die Wiederaufnahme von Erdgaslieferungen gebeten. Das zeigen Recherchen des NDR. Bis 2022 gehörte die Sefe zum russischen Gazprom-Konzern und wurde dann vom Bund übernommen. Daraufhin stellte Russland die Gaslieferungen unter anderem nach Deutschland ein. Dass die Sefe Moskau darum bat, die Lieferungen wieder aufzunehmen, steht im Widerspruch zur Politik des damaligen Wirtschaftsministers Habeck. Dieser hatte damals betont, deutsche Firmen kauften kein Gas aus Russland. Zu den Recherchen des NDR wollte Habeck nicht Stellung nehmen. München. Das Landgericht München will heute sein Urteil in der Neuauflage des Korruptionsprozesses gegen den früheren Regensburger Oberbürgermeister Wohlbergs verkünden. Der Bundesgerichtshof hatte das erste Urteil gegen das frühere SPD-Stadtoberhaupt zurückverwiesen, weil die Strafe nach Ansicht der Karlsruher Richter zu milde ausgefallen war. Damals war Wohlbergs wegen Vorteilsnahme verurteilt worden, blieb aber straffrei. Im Fokus steht dabei der Kommunalwahlkampf 2014 und im Zusammenhang damit stehende Parteispenden. Im Kern geht es um die Frage, ob Wohlbergs wusste, dass ein Unternehmer ihn mit Parteispenden mit Blick auf künftige Bauprojekte in Regensburg gewogen machen wollte. Wien. Beim Eurovision Song Contest sind die Favoriten Finnland und Griechenland ins Finale eingezogen. Sie überzeugten beim ersten Halbfinale am Abend, ebenso wie der Beitrag aus Israel. Außerdem konnten sich Schweden, Moldau, Serbien, Kroatien, Litauen, Polen und Belgien qualifizieren. Deutschland ist der als großer Geldgeber des Wettbewerbs bereits außer Konkurrenz qualifiziert, ebenso wie Frankreich, Italien und Großbritannien, sowie Gastgeber Österreich. Für Deutschland geht Sarah Engels beim ESC an den Start. Über die restlichen 10 Finalisten wird im zweiten Halbfinale morgen entschieden. Das Finale findet dann am Samstag statt. Das Wetter in Bayern. Im Norden mehr Wolken als Sonne, vereinzelt Regen. Im Süden sonnige Abschnitte, vor allem Richtung Alpen, später Schauer, dazu windig bei 9 bis 16 Grad. In der kommenden Nacht örtlich Regen, Tiefstwerte 8 bis 4 Grad. Morgen und am Freitag unbeständig mit Wolken, Sonne, Schauern und Gewittern. Am Samstag im Süden bewölkt und zeitweise Regen, vor allem an den Alpen. 8 bis 16 Grad. Soweit die Nachrichten.

Heute ist Servatius, der dritte Tag der Eisheiligen. Morgen am Feiertag, am Fatitag der Bonifatius. Also Bonifatius. Bei uns jetzt der Cornelius, Peter Cornelius mitten. Kalafati. Lena Marie Engel und Stereo Pact sind dabei. Stereo Act haben wir eingepackt mit Wir feiern. Und jetzt ein Bundesmosaik erstellt von Andrea Berg. Viel Vergnügen und ein schöner Morgen mit BR Schlager.

0: der Kalafati, der steht auf dem Wiener Prater. Wien gehörst. Das ist die Stadt, wo gerade der Eurovision Song Contest zelebriert wird, gell?
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0: An diesem Mittwoch, 13. Mai 26. Heute startet das Frühlingsfest in Neumarkt. Ja, da gibt's Fahrgeschäfte, kulinarische Angebote und natürlich auch ein Rahmenprogramm. Dauert bis kommenden Sonntag, 17. Mai. Dabei auch Schafkopfrennen, Familiennachmittag und ein Eselrennen. Im Nationalpark Bayerischer Wald wird das ÖPNV-Angebot ab morgen wieder durch das sogenannte Igelbus-Angebot ergänzt. So können Einheimische und Gäste auf eine Anreise mit dem eigenen Auto verzichten, heißt es in einer Mitteilung der zuständigen Verwaltung des Landkreises Freyung-Grafenau. Verschiedene Igelbus-Linien verbinden wichtige Wanderziele und Sehenswürdigkeiten im Nationalpark Bayerischer Wald. Heute ist der Tag des Apfelkuchens. Ja, her damit. Tag des Fruchtcocktails haben wir auch. Prost. Oh, Schauspieler Robert Pattinson hat Geburtstag. Er wird 40. Moderatorin Sonja Zietlow, 58. Schauspieler Peter Heinrich Brix, 71. Sänger und Songschreiber Mr. ESC, Johnny Logan, 72. Und Senta Berger, die hat heute auch Geburtstag, und zwar ihren 85. Allen Geburtstagskindern Happy Birthday und viel Gesundheit.
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Der deutsche Beitrag für den ESC 2006 in Athen, No No Never von Texas Lightning. Platz 14, naja. Dankeschön, dass Sie mit uns, mit WR Schlager, in diesem Mittwoch starten. Es lohnt sich ja auch. Super Musik, aktuelle Infos zum Beispiel in 5 Minuten aus dem Freistaat in unseren Bayern-Nachrichten um 12:30. Und hier eine neue Nummer von Simone und Charlie Brunner aus einem Bus. 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

0: Semino Rossi, du bist mein Glücksmoment und gleich bei uns Fuchs mit dem Überdosis Glück. Laura Wilde ist dabei. Sie befindet sich noch immer im Zauber der Nacht und Sonja Liebing, die ist schon längst verliebt.
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0: Mit Stefan Götz. In Würzburg fängt heute Abend der Deutsche Katholikentag an. Stefan, wie viele Menschen werden dort erwartet?
2: Es werden wohl so um die 30.000 sein. Deutlich weniger als in früheren Jahren. Beim letzten bayerischen Treffen, das war in Regensburg 2014, da waren es 53.000. Naja, aber es geht ja nicht um Zahlen, sondern um Inhalte. Antje Dechert fasst kurz zusammen, was auf dem Programm steht.
3: Ein thematischer Schwerpunkt, die Sorge um die Demokratie. Die Marienkapelle am Markt wird sich dafür in eine Demokratiekirche verwandeln, erklärt Katharina Leniger vom Bistum Würzburg.
4: Die Bänke kommen raus und dann gibt es eine Streitbar und dann gibt es noch Ausstellungen zu verschiedenen Themen, Menschenwürde zum Beispiel.
3: Hab Mut, steh auf, lautet das Motto des Katholikentags. In Zeiten von Krieg und Krisen soll von Würzburg ein Zeichen des Zusammenhalts und der Hoffnung ausgehen, so der Würzburger Bischof Franz Jung.
5: Es gibt Hoffnungsorte, also Mut zu haben und aufzustehen, damit in dieser Gesellschaft die Menschen besser miteinander leben können.
3: Los geht's am frühen Abend mit der großen Eröffnungsfeier auf dem Würzburger Residenzplatz. Dazu werden auch Bundespräsident Frank-Walter Steinmeier und der bayerische Ministerpräsident Markus Söder erwartet.
2: Heute wird die neue München-Klinik Harlaching eingeweiht. Der 255 Millionen Euro teure Neubau des bestehenden Krankenhauses. 6 Jahre hat es gedauert, das Projekt umzusetzen. Der Umzug samt Patienten und der medizinischen Technik erfolgt bei laufendem Betrieb. Künftig wird dort die höchste Versorgungsstufe angeboten, auch für Patienten mit seltenen Krankheiten. Vor dem Münchner Landgericht wird heute das Urteil im Schmiergeldprozess gegen den früheren Regensburger Oberbürgermeister Wohlbergs erwartet. Andreas Wehnleder.
6: Geht es nach der Staatsanwaltschaft, könnte der frühere Regensburger Oberbürgermeister Joachim Wohlbergs heute zu einer Gefängnisstrafe verurteilt werden. In ihrem Plädoyer hat sie 2,5 Jahre Haft für Wohlbergs wegen Vorteilsannahme gefordert. In der Neuauflage des Prozesses ging es in den letzten Wochen erneut um Parteispenden in Höhe von mehreren 100.000 Euro aus dem Umfeld eines Regensburger Immobilienunternehmers. Dessen Firma soll für Wohlbergs außerdem Kosten im Zusammenhang mit Renovierungen übernommen haben. Der Unternehmer hatte gestanden, dass er sich damit das Wohlwollen des Oberbürgermeisters sichern wollte. Verteidiger Peter Witting entgegnete in seinem Plädoyer, dass Wohlbergs nichts von dieser Absicht des Spenders gewusst habe. Wohlbergs sei für einzelne Fälle höchstens zu verwarnen, ansonsten forderte er einen Freispruch für seinen Mandanten.
2: Eigentlich sollte heute in Gersthofen im Kreis Augsburg die deutsche Meisterschaft für Gasballone starten, aber Pech gehabt, das Wetter ist nicht gut genug. Jetzt hofft man auf bessere Bedingungen in den kommenden Tagen. Das Rahmenprogramm findet trotzdem statt.
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0: Heute im Norden Bayerns mehr Wolken als Sonne und zunächst vereinzelt Regen. Nachmittags und abends von Westen her öfter Schauer. Im Süden Wolken mit sonnigen Abschnitten in Richtung Alpen, länger sonnig, spät nachmittags und abends an der oberen Donau. Einzelne Schauer möglich, lebhafter in Böen, starker Wind und heute höchstens 9 bis 16 Grad. In der Nacht gebietsweise schauerartige Regenfälle, später im Norden kaum noch Schauer und vorübergehend einige Auflockerungen. Es geht runter auf 8 bis 4 Grad. So, morgen, ja, das ist Feiertag. Also morgen und auch am Freitag unbeständig mit Wolken, sonnigen Phasen und jeweils im Tagesverlauf Schauern, vereinzelt Gewittern. An den Alpen morgen auch meist bewölkt und zeitweise Regen. Zudem morgen auch recht windig, am Samstag im Süden bewölkt und zeitweise an den Alpen auch länger anhaltend Regen. Im Norden im Tagesverlauf vereinzelt Regen, vor allem in Franken sonnige Abschnitte. Höchstwerte an den Tagen 8 bis 16 Grad. Ne? Wird Zeit, dass sich die Eisheiligen mal wieder schleichen dann, gell? Also, heieiei. Gleich bei uns eine Frau hier im BR Schlager morgen, die an ihrem Körper ein Känguru aufzieht. Ja, das ist außergewöhnlich. Hören Sie sich's an in 10 Minuten.
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0: 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Hier ist Sonja Liebing. Schon längst verliebt.

0: Schon längst verliebt, Sonja Liebing, am Mittwoch, den 13. Hier ist ihr BR Schlagermorgen. Und jetzt kommt bei uns eine fast unglaubliche Geschichte. Wenn bei uns daheim ein Baby kommt, ja, wird wohl überall in Bayern so sein, dann dreht sich erstmal alles um dieses kleine Wesen, das ist doch klar. Im niederbayerischen Abensberg ist das bei Nicole Hoffmeister genauso. Nur, dass das Baby ein Känguru ist. Ellie heißt die kleine Hüpferin und weil sie verwaist ist, wächst sie im Kapuzenpulli von Zoochefin Nicole Hoffmeister auf. Tag und Nacht ganz nah am Körper, wie im Beutel bei der Känguru-Mama. Frau Hoffmeister, wie können wir uns das denn bitte vorstellen? Sitzt die Ellie da ganz ruhig drin oder wühlt die eher rum?
1: Ja, also die Ellie ist jetzt schon in einem Alter, wo sie anfängt, sich zu bewegen und auch mal raus möchte beziehungsweise rausschaut aus dem Beutel. Und ja, die wirbelt da schon manchmal ganz schön clever.
0: Wie alt ist sie denn?
1: Also wir schätzen die Ellie so circa auf 4 Lebensmonate beziehungsweise 5 Lebensmonate. Das ist relativ schwer zu sagen bei so einem Känguru Joy, weil das je nach Art und nach Größe immer variiert.
0: Mhm. Die Ellie wird ihr Leben gerade ziemlich auf den Kopf stellen, oder?
1: Ja, so ein bisschen schon. mein Mann und ich, wir sind da relativ offen, was das angeht. Weil halt einfach bei uns natürlich das Tier im Vordergrund steht, was das angeht. Die Ellie braucht natürlich ihre Gewohnheiten, ihren Schlafrhythmus und alles. Und damit halt der andere mal durchschlafen kann, schlafen wir teilweise getrennt, damit dann wenigstens der andere mal eine Nacht durchschlafen kann.
0: Und was macht die Ellie so als Känguru aus, also so vom Wesen her?
1: Also Macken so an sich hat sie nicht, aber es gibt schon Momente, die einfach im Kopf bleiben und im Herzen bleiben. Es ist natürlich, die Bindung bei Kängurus ist extrem hoch zum Muttertier eigentlich. Und im Endeffekt nimmt sie mich ja gerade als Patenmama sozusagen. Und das fängt halt an mit der Pflege. Also sie fängt halt an, mich abzulecken, wenn ich sie zum Beispiel sauber mache, wenn ich sie tut. Dieses gegenseitige Pflegen, das berührt einen schon, ja.
0: Mhm. Aber das wird ja nicht immer so bleiben. Irgendwann heißt's Abschied nehmen.
1: Ja, also es ist natürlich immer ein weinendes und ein lachendes Auge. Aber jetzt, wenn ich zum Beispiel bei den Känguru bei uns oben bin, dann schaut sie schon aus dem Beutel. Und ich finde das ganz, ganz wichtig, dass sie dann auch in die Gruppe ganz schnell wieder integriert wird. Weil es ist ja doch artgerechter, wenn sie unter ihresgleichen ist, als wenn sie bei mir zu Hause auf dem Sofa hüpft.
0: Und damit wir noch was lernen, was frisst denn so ein kleines Känguru?
1: Also im Moment bekommt die Ellie Kängurumilch. Das kann man sich vorstellen, wie es heutzutage schon für die Kinder gibt, diese Babypudermilch sozusagen, die man dann einrührt. Die bekommen wir direkt aus den Niederlanden und hin und wieder nascht sie schon mal an einer Weintraube oder an einem Apfel rum, damit sie langsam lernt, sozusagen das normale Futter aufzunehmen.
0: Na dann, guten Appetit, ja, und alles Gute. Nicole Hoffmeister, sie betreibt in Abensberg in Niederbayern einen Vogel- und Tierpark und zieht gerade am Körper ein kleines Känguru groß.
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1: Es ist 8 Uhr. Die Nachrichten des Bayerischen Rundfunks mit Julia Cortis. Die Übersicht. Verfassungsschutz kauft Datenanalyse-Software in Frankreich statt bei Palantir. Koalitionsausschuss endet ohne weitere Ergebnisse. Katholikentag beginnt in Würzburg. Das Wetter im Norden wolkig, im Süden zunächst trocken bei 9 bis 16 Grad. Berlin. Als Alternative zu Datenanalyseprodukten des US-Unternehmens Palantir hat das Bundesamt für Verfassungsschutz eine französische Software gekauft. Das berichten WDR, NDR und Süddeutsche Zeitung. Die neue Software soll dabei helfen, große Datenmengen für die Terrorismusbekämpfung und Spionageabwehr auszuwerten. Die Software sei in der Lage, Personenzusammenhänge und Netzwerke schneller und besser zu erkennen, heißt es. Nach Angaben des Verfassungsschutzes werden regelmäßig Marktsichtungen betrieben, um Firmen und Produkte kennenzulernen. Öffentlich will sich die Behörde aber zu den Recherchen nicht äußern. In Bayern verwendet die Polizei schon seit längerem die amerikanische Software Palantir bei ihrer Arbeit, allerdings in einer abgewandelten Version. Kritiker befürchten, dass man sich beim Einsatz von Palantir zu sehr von der US-Regierung abhängig macht und diese Zugriff auf die Daten haben könnte. Berlin. Die Spitzen von Union und SPD haben nach ihrem abendlichen Treffen Reformbeschlüsse für die nächsten Wochen zugesagt. Dazu gehört auch, dass der CO2-Preis auf Sprit, Heizöl oder Gas auf dem Niveau von 2026 stabilisiert werden soll. Weitere Entlastungen angesichts der hohen Energiepreise sind gestern keine beschlossen worden. Der Chef der Grünen, Banaschak, sprach im Morgenmagazin von ARD und ZDF von einem enttäuschenden Ergebnis. Das zeige, die Regierung sei nur eingeschränkt handlungsfähig und Kanzler Merz habe kein Gespür für die Sorgen der Menschen, so Banaschak. Berlin. Die deutschen Autohersteller werden bis 2035 wohl mehr Arbeitsplätze abbauen als bislang angenommen. Der Verband der Automobilindustrie geht davon aus, dass bis dahin 225.000 Stellen gestrichen werden. 35.000 mehr als in der letzten Schätzung. VDA-Chefin Müller sagte dem Redaktionsnetzwerk Deutschland, dass es vor allem Zulieferbetriebe treffen werde. Hauptgrund sei die technologische Entwicklung vom Verbrenner zum Elektromotor. Müller beklagte schlechte Standortbedingungen in Deutschland, etwa hohe Steuern, Löhne und Energiepreise. 100.000 Autojobs sind, dem VDA zufolge, seit 2019 schon verloren gegangen. Stuttgart. Im baden-württembergischen Landtag soll der grüne Politiker Özdemir heute zum neuen Ministerpräsidenten gewählt werden. Der 60-Jährige will die seit 10 Jahren bestehende Koalition von Grünen und CDU fortsetzen und die Nachfolge des bisherigen Regierungschefs Kretschmann antreten. Unter Özdemirs Führung hatten die Grünen die Landtagswahl in Baden-Württemberg im März knapp vor der CDU gewonnen. Beide Parteien haben jedoch gleich viele Sitze im Landtag. Die Grünen besetzen daher das Amt des Ministerpräsidenten, erhalten aber ein Ministerium weniger als die Christdemokraten, die außerdem den Landtagspräsidenten stellen. Würzburg. Die unterfränkische Stadt ist ab heute Mittelpunkt des katholischen Glaubens in Deutschland. Um 18 Uhr beginnt der 104. Katholikentag mit einer feierlichen Eröffnung auf dem Residenzplatz. Rund 900 Veranstaltungen sind bis Sonntag geplant. Leitthema ist der Mut, für andere und die Menschenwürde einzustehen. In Zeiten von Krieg und Krisen solle von Würzburg ein Zeichen der Hoffnung ausgehen, erklärte der Würzburger Bischof Jung im Bayern 2 Interview. Es sei auch wichtig, für den Glauben und die katholische Kirche einzustehen. Die Veranstalter hoffen auf bis zu 30.000 Besucher. Für viele von ihnen haben Würzburger Familien Zimmer freigeräumt. Auch Kanzler Merz wird zu einer Diskussionsrunde erwartet. Das Wetter in Bayern. Im Norden mehr Wolken als Sonne, vereinzelt Regen. Im Süden sonnige Abschnitte, vor allem Richtung Alpen. Später Schauer, dazu windig bei 9 bis 16 Grad. In der kommenden Nacht örtlich Regen, Tiefstwerte 8 bis 4 Grad. Morgen und am Freitag unbeständig mit Wolken, Sonne, Schauern und Gewittern. Am Samstag im Süden bewölkt und zeitweise Regen, vor allem an den Alpen. Dann 8 bis 16 Grad. Soweit die Nachrichten. Es ist 5 nach 8.
2: 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A8 Stuttgart Richtung München zwischen Dachau-Fürstenfeld-Bruck und Dreieck München-Eschenried. Ein Unfall. Und die A96 Lindau Richtung München zwischen Gräfelfing und Sendling. 2 Kilometer Stau an einer Baustelle. 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
1: 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Hier kommt der neue Schlager von Vincent Groß. Happy Wife, Happy Life.

0: 8 Uhr und 15 Viertel 9 haben wir gleich, der BR Schlagermorgen. Und in wenigen Augenblicken hören wir die Flippers mit einem ihrer ganz großen Hits, die Rote Sonne von Barbados und eine Traumnummer von Chris Steger, Ziffix.
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1: Jozefix, 6 Minuten vor 8:30. Hier ist der BR-Schlagermorgen am Mittwoch.
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0: So wieder aufwachen, bitte. Das ist ja schon was zum total entspannen. Christa Burke, Sailing Away im BR Schlagermorgen. Und gleich bei uns die Spider-Murphy-Gang. Ich schau dich an. Marina Marx, bisschen mehr als Freundschaft. Und Pietro Basile, Amor mio.
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0: Alle zwei Jahre veranstaltet das Zentralkomitee der deutschen Katholiken ein großes Christentreffen. Stefan Götz aus unserem Bayern-Nachrichtenteam. Dieses Mal ist das in Würzburg, ne?
2: Heute Abend geht's offiziell los. Es ist der 104. Deutsche Katholikentag. Erwartet werden bis zu 30.000 Gläubige. Und was auf dem Programm steht, das fasst Antje Dächer zusammen.
3: Ein thematischer Schwerpunkt, die Sorge um die Demokratie. Die Marienkapelle am Markt wird sich dafür in eine Demokratiekirche verwandeln, erklärt Katharina Leniger vom Bistum Würzburg.
4: Die Bänke kommen raus und dann gibt es eine Streitbar und dann gibt es noch Ausstellungen zu verschiedenen Themen, Menschenwürde zum Beispiel.
3: Hab Mut, steh auf, lautet das Motto des Katholikentags. In Zeiten von Krieg und Krisen soll von Würzburg ein Zeichen des Zusammenhalts und der Hoffnung ausgehen, so der Würzburger Bischof Franz Jung.
5: Es gibt Hoffnungsorte, also Mut zu haben und aufzustehen, damit in dieser Gesellschaft die Menschen besser miteinander leben können.
3: Los geht's am frühen Abend mit der großen Eröffnungsfeier auf dem Würzburger Residenzplatz. Dazu werden auch Bundespräsident Frank-Walter Steinmeier und der bayerische Ministerpräsident Markus Söder erwartet.
2: In einem Hähnchenbetrieb im Kreis Mühldorf am Inn ist die hochansteckende Newcastle-Krankheit ausgebrochen. Alle Tiere, rund 10.000, mussten getötet werden. Außerdem gilt eine Schutzzone von 3 Kilometern rund um den Hof in Oberbergkirchen. Die Viruserkrankung befällt nicht nur Geflügel, sondern auch Wildvögel. In Neuburg an der Donau hat sich gestern Abend der neue Stadtrat konstituiert. Fast die Hälfte der Ratsmitglieder, das sind Frauen, nämlich genau 19 von 40. Und damit ist Neuburg bayernweit führend bei der paritätischen Besetzung eines solchen Gremiums. Außerdem ist zum zweiten Mal in der Geschichte der Stadt eine Frau zur stellvertretenden Rathauschefin gewählt worden. Axel Mölkner-Kappel berichtet.
6: Mit Helena Schlussnuss von der SPD hat Neuburg an der Donau jetzt auch eine Bürgermeisterin. Sie setzte sich gestern Abend gegen Peter Seeget von der CSU bei der Wahl zur dritten Bürgermeisterin im Stadtrat durch. Viele Bürgerinnen, Bürger und auch Oberbürgermeister Gerhard Schoder von den Grünen hatten sich eine Frau als Stellvertreterin gewünscht. Auf den Listen aller Parteien hatten bei der Kommunalwahl am 8. März in Neuburg viele Frauen kandidiert. Beim Bayerischen Gemeindetag ist keine andere Kommune mit mehr Frauen im Rat bekannt.
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0: Zweigeteilt heute in Bayern. Im Norden mehr Wolken als Sonne. Zunächst regnet es vereinzelt, nachmittags und abends öfter Schauer. Im Süden heute Wolken, auch mal mit Sonne. In Richtung Alpen sogar länger sonnig. Spätnachmittags und abends an der oberen Donau einzelne Schauer möglich. Der Wind bläst heute auch teils wieder recht stark. Mehr als 9 bis 16 Grad sind nicht drin. Der morgige Feiertag und auch der Freitag unbeständig mit Wolken, sonnigen Phasen und jeweils im Tagesverlauf Schauern, vereinzelt Gewittern. An den Alpen morgen auch meist bewölkt, zeitweise Regen. Jo, und außerdem haben wir es morgen auch echt windig. Am Samstag im Süden bewölkt und zeitweise an den Alpen länger anhaltend Regen. Im Norden im Tagesverlauf vereinzelt Regen, vor allem in Franken sonnige Abschnitte. An den Tagen maximal 8 bis 16 Grad. Naja, es gab schon mal schöneres Wetter im Mai.
7: Halleluja!
0: Ja, der Aloysius, der malt sogar der Münchner im Himmel. Die Story ist neu verfilmt worden. Der Münchner im Himmel heißt auch nicht mehr Aloysius. Fragen wir doch gleich mal unsere Kinoexpertin Walli Müller. Wie der neue Münchner im Himmel, der morgen im Kino anläuft, so ist.
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1: Pietro Basile ist verliebt, amore mio. Verliebt, verlobt, verflixt nochmal gleich Beatrice Egli bei uns im BR-Schlagermorgen. Und relax, du hast mein Herz in der Hand. 8:45 haben wir.
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1: Es gibt ja so Heimatgeschichten, die haben Kultstatus. Ja, oder auch die Figuren daraus. Zum Beispiel der Engel Aloysius.
3: Halleluja!
1: Aus Münchner im Himmel. Eine Satire aus den 30er Jahren von Ludwig Thoma.
3: Fix, Halleluja!
1: Ja, mit Nachdruck jetzt, genau. Ja, und diese Geschichte kommt morgen in die Kinos in Bayern, spielt jetzt allerdings alles in der heutigen Zeit. Und unsere Kinoexpertin Mali Müller hat mir schon verraten, der Aloysius heißt jetzt Wiggerl. Wally, was ist denn sonst noch alles anders im neuen Ein-Münchner im Himmel?
4: Ja, Gott zum Beispiel ist weiblich und wird von Ina Müller gespielt. Sie will den renitenten Münchner, der im Himmel nur herumplärt, schnellstmöglich wieder loswerden. So wird er, wie einst Aloysius, mit einem Brief zurück auf die Erde geschickt. Aber dieser Wickerl, gespielt von Maximilian Brückner, ist ein mit allen Wassern gewaschener Schlawiner, Schnorrer, Schwaller und als solcher entschlossen, sich ins irdische Leben zurückzutricksen.
5: Ein Körper, der im Koma ist, kann man da irgendwie wieder rein?
6: Ha. Eine Körper-Seelen-Vereinigung ist nur möglich, wenn der Kompass auf grün steht.
5: Und ging ein bisschen orange auch?
6: Grün.
5: Gelb?
6: Grün, Mann!
4: Also, man braucht ein lupenreines Sündenregister. Und da muss sich Wiggerl, der zu Lebzeiten arg auf dem Ego-Trip unterwegs war, jetzt als Geist ordentlich ins Zeug legen. Dieser Münchner im Himmel spielt also hauptsächlich auf der Erde. Und man kann sich amüsieren über Maximilian Brückner, der alles versucht, um das Herz seiner vernachlässigten Tochter zurückzugewinnen.
1: Kinoexpertin Wally Müller über den Münchner im Himmel ab morgen in den bayerischen Kinos. Ja, weil morgen Feiertag ist, gibt's diesen Kinotipp bei uns schon heute.
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1: Es ist 9 Uhr. Die Nachrichten des Bayerischen Rundfunks mit Julia Kortis. Die Übersicht. Koalitionsausschuss vereinbart Arbeitsprozess für Reformen. Kabinett will unter anderem das sogenannte Heizungsgesetz auf den Weg bringen. Zentrum für präventive Infektionsmedizin eröffnet in Würzburg. Das Wetter im Norden wolkig, im Süden zunächst trocken bei 9 bis 16 Grad. Berlin. Gut 6 Stunden lang haben gestern Abend die Spitzen von Union und SPD bei ihrem Koalitionsausschuss im Kanzleramt beraten. Dabei habe man sich auf einen Arbeitsprozess verständigt, um die geplanten Sozial- und Steuerreformen in den nächsten Wochen auf den Weg zu bringen, hieß es. Zudem ging es um den Bundesetat für kommendes Jahr. Er soll fertiggestellt werden, ohne auf die Rücklagen zurückzugreifen. Das bedeutet, dass die Ministerien weiter unter hohem Spardruck stehen. Der CO2-Preis auf Sprit, Heizöl oder Gas soll auf dem Niveau von 2026 stabilisiert werden. Weitere Entlastungen angesichts der hohen Energiepreise wird es vorerst nicht geben. Grünen-Chef Banaschak zeigte sich im Morgenmagazin von ARD und ZDF enttäuscht. Er habe wenigstens eine klare Antwort erwartet, etwa die Stromsteuer zu senken. Das sei eine Maßnahme gewesen, die man sofort hätte umsetzen können. Berlin. Das Bundeskabinett will heute härtere Strafen für den Einsatz von sogenannten K.O.-Tropfen beschließen. Ein Gesetzentwurf von Justizministerin Hubig sieht vor, dass solche Substanzen künftig rechtlich ähnlich eingestuft werden können wie eine Waffe oder ein gefährliches Werkzeug, wenn sie etwa bei einem Raub- oder Sexualdelikt eingesetzt werden. Außerdem will das Kabinett das neue Gebäudemodernisierungsgesetz auf den Weg bringen. Anders als beim bisherigen sogenannten Heizungsgesetz dürfen Hauseigentümer künftig selbst entscheiden, ob sie mit Öl, Gas, Wärmepumpe oder anderen Technologien heizen. Der Betrieb von Öl- und Gasheizungen soll auch über 2045 hinaus erlaubt sein. Allerdings sollen den fossilen Brennstoffen schrittweise mehr Biozusätze beigemischt werden. Gegen das Vorhaben hat die Klimaorganisation Fridays for Future zu Protesten aufgerufen. Berlin. Das Bundesamt für Verfassungsschutz setzt bei der Datenanalyse für die Terrorabwehr künftig auf eine Software aus Frankreich. Das haben WDR, NDR und Süddeutsche Zeitung erfahren. Das Programm gilt als Alternative zu Produkten des umstrittenen US-Unternehmens Palantir und ist laut Bericht in der Lage, große Datenmengen zu analysieren und auszuwerten. Verfassungsschutzpräsident Seelen hatte vor wenigen Monaten betont, es gelte, Abhängigkeiten zu vermeiden und die europäische Souveränität zu stärken. In Bayern, Hessen und Nordrhein-Westfalen verwendet die Polizei seit längerem die amerikanische Software Palantir, allerdings in einer abgewandelten Version. Die US-Firma ist umstritten. Datenschutzorganisationen warnen vor Abhängigkeiten und möglichen Grundrechtsverletzungen. Peking. US-Präsident Trump besucht China. Ganz weit oben auf der Agenda dürften der Iran-Krieg und der Status Taiwans stehen. Chinas Präsident Xi zeigte sich zuletzt verärgert darüber, dass die US-Regierung plant, der selbstverwalteten Insel Waffen zu verkaufen. Trump hatte sich hier gesprächsbereit gezeigt. Gleichzeitig will er Xi dazu bewegen, seinen Einfluss auf das Regime im Iran geltend zu machen, mit Blick auf ein Ende des Krieges. Der Vorsitzende des Auswärtigen Ausschusses des Bundestages, Laschet, glaubt, dass das gelingen kann. Im ARD-ZDF-Morgenmagazin betonte er, China habe ein besonderes Interesse, dass wieder Öl durch die Straße von Hormus transportiert wird. Das Land beziehe 80-90% aus dem Iran. Würzburg. Mit einem neuen Zentrum für präventive Infektionsmedizin will Bayern gegen künftige Pandemien gewappnet sein. Heute wird das BZI offiziell in Würzburg eröffnet. Geplant ist, die Infektionsforschung an allen 6 Universitätskliniken in Bayern zu verbinden. Durch die Vernetzung der Daten in Echtzeit könne schnell auf sich rasch ausbreitende Erreger reagiert werden. Derzeit werden vor allem Erreger von Atemwegserkrankungen wie Pneumokokken, RSV oder Covid beobachtet. Damit verknüpft sei die Forschung an Impfstoffen, heißt es. Das Wetter in Bayern. Im Norden mehr Wolken als Sonne, vereinzelt Regen, im Süden sonnige Abschnitte, vor allem Richtung Alpen, später Schauer, dazu windig bei 9 bis 16 Grad. In der kommenden Nacht örtlich Regen, Tiefstwerte 8 bis 4 Grad. Morgen und am Freitag unbeständig mit Wolken, Sonne, Schauern und Gewittern, am Samstag im Süden bewölkt und zeitweise Regen, vor allem an den Alpen, 8 bis 16 Grad. Soweit die Nachrichten. Es ist 8:55.
2: 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Normaler Verkehr auf den Fernstraßen in Bayern.
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2: Ja, treffen wir uns in der Mitte, oder? Haben's Lust? Die Schürzenjäger, die singen das zumindest. Treffen wir uns in der Mitte gleich bei uns. Die neue Nummer von Kerstin Ott ist mit dabei. Rosalinde und Bernhard Brink. Ich wär so gern wie du.

0: Die Schürzenjäger, treffen wir uns in der Mitte. Viertel Zehne. Es ist Mittwoch, der 13. Mai 26. Hier ist der BR Schlagermorgen. Und übermorgen, am Freitag, gibt es die nächste Ausgabe der ARD Schlager-Hitparade. Hier bei uns, diese Woche mit Markus Balek. Wer war denn vergangenen Freitag und ist damit auch aktuell noch die Nummer 1?
1: Die aktuelle Nummer 1 ist Sunrise mit Loreen.
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1: Ja, das Duo ist ja fantastisch eingestiegen, gleich mal von 0 auf die 1. Und diese 1 haben sie jetzt behauptet. Ist die große Frage, ob sie das auch in der nächsten Ausgabe der ARD Schlager-Hitparade nochmal schaffen werden. Weil dahinter die Konkurrenz ist natürlich hart mit Christian Leis, weil wir Träumer sind in der 6. Woche mit dabei. Er könnte auf die 1 kommen, war da auch schon mal, genauso wie Simone und Charlie Brunner, momentan auf der 3 aus einem Guss. Die wissen auch, was es heißt, von der Spitze zu grüßen. Also, um es kurz zu machen, es wird wieder sehr, sehr spannend.
0: Und du hast ja auch viel neue Musik dabei. Von wem denn?
1: Wir hören rein in ein neues Album von Beatrice Egli, das da heißt Hör nie auf damit. Jetzt werden Sie sagen, Moment mal, so neu ist das nicht. Doch, denn es gibt die Version, die Sonderedition 2.0, die kürzlich erschienen ist, mit 5 neuen bisher unveröffentlichten Studiosongs, ergänzt quasi diese Sonderedition. Und was ich sehr schön finde mit dem Titel, und jetzt muss ich aufpassen, dass ich ihn richtig ausspreche, so schön Kors lebe sie, also so schön kann das Leben sein, ist auch ein Titel im Schweizerdeutsch mit dabei. Ich liebe das ja total, deswegen freue ich mich umso mehr, dass ich euch und Ihnen dieses Album in der ARD Schlagerhitparade vorstellen kann.
0: Die ARD Schlagerhitparade diesen Freitag kurz nach 18 Uhr und Sie können für Ihre Favoriten abstimmen noch bis heute Mittag um 12 unter www.ardschlagerhitparade.de. Und das hier ist Michelle.
3: Frühstück

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0: 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Andy Borg, mit wem ich lache, der Andy, super beliebt und auch erfolgreich, ja. So ist er, der Andi, immer gern gehört bei uns auch auf BR Schlager. Mary Rose gleich ebenfalls, ja, super beliebt am Anfang der besten Geschichten. Schönes Lied, toller Text. Juan Bardo ist mit dabei mit Nomeables und Saskia Lebin und Daniel Sommer mit Immer wieder will ich wieder dich.
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2: Um 9:30
3: im Studio Stefan Götz. Vor dem Münchner Oberlandesgericht läuft momentan der Prozess um den Terroranschlag auf eine Verdi-Demonstration im Februar vergangenen Jahres. Für viele Opfer ist das Geschehen bis heute ein Trauma. Aber der Weg zu einer dauerhaften Unterstützung durch den Staat, der ist mühsam. Johannes Leininger.
4: Fast 200 Menschen waren laut Verdi von dem Anschlag betroffen. Eine Frau und ihre kleine Tochter starben. Zahlreiche Demo-Teilnehmer wurden verletzt. Viele leiden bis heute unter den psychischen Folgen. Zwar haben fast alle inzwischen den Wiedereinstieg ins Arbeitsleben geschafft, doch viele der Überlebenden tun sich bis heute schwer, den Anschlag zu verarbeiten. Terroranschläge zielen meist auf den Staat und die Art, wie wir leben. Deshalb ist der Staat hier in einer besonderen Verantwortung, sagt Roland Weber, Bundesbeauftragter für die Anliegen von Betroffenen terroristischer und extremistischer Anschläge. Er kritisiert, dass der deutsche Staat Terroropfern nicht immer schnell genug helfe. Soforthilfen würden zwar zügig ausgezahlt, bis langfristige Versorgungsansprüche geregelt sind, dauere es aber oft mehrere Jahre. Grund dafür sei unter anderem der Personalmangel in den Ämtern. Betroffene müssten Hilfen zudem extra beantragen und dafür immer wieder detaillierte Fragen zu ihren Erlebnissen beantworten. Für viele sei das eine zusätzliche psychische Belastung.
3: Die Bahnstrecke Obertraubling-Passau ist marode und muss saniert werden mit neuen Gleisen, Weichen und Oberleitungen. Jetzt hat die Bahn aufgelistet, welche Auswirkungen auf die Kunden zukommen. Christina Weiß aus dem BR-Studio Niederbayern-Oberpfalz.
5: Vom 14. Juni bis 12. Dezember wird der Abschnitt für den Personenverkehr weitgehend gesperrt. Fernzüge zwischen Regensburg, Passau und Wien fallen im gesamten Zeitraum aus. Stattdessen gibt es großräumige Umleitungen über München sowie zusätzliche Verbindungen über Simbach am Inn und Salzburg. Und auch im Regionalverkehr kommt es zu massiven Änderungen. Rund um den Knotenpunkt Plattling werden zahlreiche Regionalzuglinien durch Busse ersetzt.
3: In einer schwäbischen Tongrube gibt es noch einige Exemplare der seltenen Wechselkröte. Sie ist ansonsten weitgehend ausgestorben. Der Landesbund für Vogelschutz will den Restbestand in der Nähe der Gemeinde Beindelkirch retten. Wie, das will der LBV heute im Kreis Eichach-Friedberg erklären. Vorabinformationen von Jochen Eichner.
6: Damit die Wechselkröte eine langfristige Perspektive hat, wollen die Naturschützer das Biotop im Landkreis Eichach-Friedberg mit zwei weiteren Wechselkrötenbiotopen in den Nachbarlandkreisen Dachau und Fürstenfeldbruck verbinden. Dazu müssen geeignete Flächen gefunden oder auch angelegt werden, damit sich die Wechselkröte ungehindert ausbreiten kann. Biotopvernetzung nennt man das.
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0: Ja, ob das der Wechselkröte gefällt, das weiß ich leider nicht. Aber ja, das Wetter ist heute in Bayern zweigeteilt. Im Norden Bayerns mehr Wolken als Sonne und zunächst fällt vereinzelt Regen. Nachmittags und abends kommt es dann von Westen her öfter zu Schauern. Im Süden wechseln heute Wolken mit sonnigen Abschnitten. In Richtung Alpen ist es länger sonnig. Nachmittags und abends sind im Umfeld der oberen Donau einzelne Schauer möglich. Der Wind, er weht heute in Bayern lebhaft in Böen stark. Die Höchstwerte liegen zwischen 9 Grad im Landkreis Hof und 16 örtlich im Südosten Bayerns. Ja, dann kommt ja morgen der Feiertag. Schauen wir mal genauer drauf. Morgen und am Freitag unbeständig mit Wolken, auch mal Sonne und jeweils im Tagesverlauf Schauern, vereinzelt Gewittern. An den Alpen regnet es morgen zeitweise. Zudem haben wir es morgen wieder recht windig. Am Samstag im Süden bewölkt, zeitweise an den Alpen auch länger anhaltend Regen. Im Norden regnet es im Tagesverlauf nur vereinzelt, vor allem in Franken gibt es sonnige Abschnitte. Und an den Tagen werden es nicht mehr als 8 bis 16 Grad. Ja, hätten wir uns wahrscheinlich alle schöner gewünscht, aber ja, was willst du denn machen, wenn der Petrus das so macht, gell?
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0: 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Immer wieder will ich wieder dich.
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1: Um genau 9:45 Uhr, 9.45 Uhr. Diese Woche ist ja Eurovision Song Contest. Und das ist der Grund für uns, jeden Tag einen ESC-Musikschatz zu spielen hier im BR Schlager Musikschatz. Heute geht's zurück ins Jahr 1981 nach Dublin. Dort hatte Deutschland eine Sängerin im Rennen, die mit ihrer warmen Stimme und ganz viel Gefühl Europa begeistert hat. Lena Valaitis mit Johnny Blue. Und das war damals ein wirklich großer Moment. Platz 2 für Deutschland mit 132 Punkten. Nur die britische Gruppe Bucks Fizz, die war am Ende noch ein klein bisschen erfolgreicher. Trotzdem ist Johnny Blue bis heute einer der ganz großen deutschen ESC-Klassiker geblieben. Geschrieben hat die Nummer das Erfolgsduo Ralf Siegel und Bernd Meinunger. Johnny Blue erzählt von einem blinden Jungen, der oft ausgegrenzt wird und seinen Platz in der Welt sucht. Trost findet er in der Musik, genauer gesagt in seiner Gitarre. Und genau dadurch bekommt er am Ende Anerkennung und Aufmerksamkeit. Eine Geschichte über Hoffnung, Gefühl und die Kraft der Musik. Für Lena Valaitis war das der große Durchbruch. Hier ist sie mit unserem heutigen BR-Schlager-Musikschatz. Johnny Blue. Blue.

Vanessa Mai, ich sterb für dich. 7:10. Das ist der BR Schlagermorgen. Am Mittwoch, den 13. Mai 26. Erich Wartusch nach den 10 Uhr Nachrichten für Sie hier auf BR Schlager am Mikrofon. Viel Vergnügen Ihnen, schönen Tag. Ja, und morgen schönen Feiertag Ihnen. Und wenn Sie mögen, dann hören wir uns wieder übermorgen früh ab 7 am Freitag. Bis dahin, Ihr Jürgen Lassauer.

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1: Es ist 10 Uhr. Die Nachrichten des Bayerischen Rundfunks mit Julia Kortis. Die Übersicht. Union und SPD vereinbaren Arbeitsprozess für Reformen. Berliner Polizei geht bei Großrazzia gegen Schusswaffen vor. Katholikentag beginnt in Würzburg. Das Wetter im Norden wolkig, im Süden zunächst trocken, bei 9 bis 16 Grad. Berlin. Der Koalitionsausschuss von Union und SPD hat keine konkreten Beschlüsse gebracht. Man habe sich auf einen Arbeitsprozess geeinigt, dessen Ergebnisse in den nächsten Wochen feststehen sollen, hieß es nach den abendlichen Beratungen. Damit kommen erst einmal auch keine weiteren Entlastungen wegen der hohen Energiepreise. Einig sind sich die Koalitionspartner darin, dass der CO2-Preis auf Sprit, Heizöl oder Gas im kommenden Jahr stabil bleiben soll. Der Chef der Grünen, Banaschak, sprach von einem enttäuschenden Ergebnis. Es zeige, die Regierung sei nur eingeschränkt handlungsfähig und Kanzler Merz habe kein Gespür für die Sorgen der Menschen. Berlin. Die Bundesregierung will das neue Heizungsgesetz auf den Weg bringen. Die Vorgaben aus Ampelzeiten, wonach neue Heizungen zumindest 2/3 klimaneutral sein müssen, sollen wegfallen. Das bedeutet, dass künftig auch wieder Gas- und Ölheizungen eingebaut werden dürfen. Sie müssen aber schrittweise klimaneutraler sein, durch einen höheren Anteil von Biomethan oder Bioöl. Kritiker warnen vor höheren Kosten und Klimaschützer finden, das reiche für einen wirksamen Klimaschutz nicht aus. Außerdem geht es im Kabinett um härtere Strafen beim Einsatz von K.O.-Tropfen. Sie sollen künftig rechtlich wie eine Waffe oder ein gefährliches Werkzeug eingestuft werden. Berlin. Die Auswirkungen des Iran-Krieges auf die Energiepreise schrecken deutsche Firmengründer offenbar nicht ab. Wie das Statistische Bundesamt mitgeteilt hat, entstanden in Deutschland im ersten Quartal des Jahres mehr als 37.500 Betriebe mit größerer wirtschaftlicher Bedeutung, also solche, in denen eine juristische Person oder eine Personengesellschaft agiert. Das ist ein Plus von fast 3% im Vergleich zum Vorjahreszeitraum. Zugleich sank nach Angaben der Statistiker die Zahl der Firmen die Aufgaben um 2%. Auch bei den Kleingewerben gab es mehr Neugründungen. Berlin. Mit einer groß angelegten Razzia ist die Polizei in der Bundeshauptstadt gegen die organisierte Kriminalität und im Zusammenhang damit auch gegen die Verbreitung von Schusswaffen vorgegangen. Hunderte Beamte sind seit dem frühen Morgen im Einsatz und durchsuchen Wohnungen und andere Räumlichkeiten in verschiedenen Stadtteilen. Seit über einem Jahr gibt es zunehmend Fälle von Gewaltkriminalität in Berlin, womit auch immer häufiger Schießereien einhergehen. Um dagegen vorzugehen, hatte das Landeskriminalamt im vergangenen November eine Sondereinheit gegründet. Würzburg. Die unterfränkische Stadt ist ab heute Mittelpunkt des katholischen Glaubens in Deutschland. Um 18 Uhr beginnt der 104. Katholikentag mit einer feierlichen Eröffnung auf dem Residenzplatz. Rund 900 Veranstaltungen sind bis Sonntag geplant. Leitthema ist der Mut, für andere und für die Menschenwürde einzustehen. In Zeiten von Krieg und Krisen solle von Würzburg ein Zeichen der Hoffnung ausgehen, erklärte der Würzburger Bischof Jung im Bayern 2 Interview. Es sei auch wichtig, für den Glauben und die katholische Kirche einzustehen. Die Veranstalter hoffen auf bis zu 30.000 Besucher. Für viele von ihnen haben Würzburger Familien Zimmer freigeräumt. Auch Kanzler Merz wird zu einer Diskussionsrunde erwartet. Das Wetter in Bayern. Im Norden mehr Wolken als Sonne, vereinzelt Regen. Im Süden sonnige Abschnitte, vor allem in Richtung Alpen, später Schauer. Dazu windig bei 9 bis 16 Grad. In der kommenden Nacht örtlich Regen, Tiefstwerte 8 bis 4 Grad. Morgen und am Freitag unbeständig mit Wolken, Sonne, Schauern und Gewittern. Am Samstag im Süden bewölkt und zeitweise Regen, vor allem an den Alpen. Temperaturen bei 8 bis 16 Grad. Soweit die Nachrichten. Es ist 4 nach 10.
2: Der BR Schlager Verkehrsservice. Zwei Meldungen habe ich für Sie. Die erste von der A3 Würzburg Richtung Nürnberg. Die ist zwischen Schlüsselfeld und Höchstadt Nord nach einem Unfall gesperrt. Im Moment dort 5 Kilometer Stau. Es gibt eine Umleitung über die U11. Und A96 Lindau Richtung München. Auch hier ist die Autobahn zwischen Memmingen Ost und Holzgünz nach einem Unfall gesperrt. Es gibt eine Umleitung über die U23. Gute und sichere Fahrt für Sie.
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4: Und hier ist Erich Wartusch.
2: schönen Vormittag. Weil wir morgen keine Sendung haben und weil es gerade so gut passt, kann ich schon mal darauf hinweisen, dass Urban Priol morgen 65 Jahre alt wird. Sie wissen schon, das ist der Aschaffenburger Kabarettist mit der witzigen Frisur und den nicht minder witzigen Beobachtungen, was sich Politiker so alles leisten. Und warum komme ich da jetzt drauf, dass Urban Priol morgen 65 wird? Weil jetzt Udo Jürgens über die 66 singt.

0: Neil Diamond hier im BR Schlagertreff am Mittwochvormittag. Es ist jetzt 21:45 oder um ganz exakt zu sein 10:16 Uhr. Jetzt stelle ich Ihnen eine ziemlich einfache Frage. Welche beiden Fragen hört man gerne an der Wursttheke beim Metzger? Als Kind? Magst du Gelbwurst? Und als Erwachsener? Darf's ein wenig mehrer sein? Das ist, glaube ich, überall so, in ganz Bayern und wahrscheinlich weltweit. Was aber passiert, wenn ein Kunde kommt, der diese Fragen nicht hören kann? Einer, der da eine Lösung gefunden hat, ist Jewgeni Klibanow. Er arbeitet an einer frischen Theke im Röthenbach Center im Nürnberger Südwesten. Und der mag seine Kunden so sehr, dass er für einen seiner Stammkunden sogar extra die Gebärdensprache gelernt hat.
1: Ja, das ist ein Stammkunde von mir. Der kann nicht reden und immer Zeichensprache. Und ein paar Mal hat er mir was beigebracht. Und dann habe ich gedacht, ja, okay. Dann setze ich mich hin und versuche ich das auch irgendwie selber zu lernen an irgendwas. Einfach Google angegeben und da ist eine Webseite rausgekommen. Und dann ist eine Frau oder ein Mann erschienen und ich wiederhole das nach.
0: 3 bis 4 Monate lang hat er also mit Händen und mit seiner Mimik geübt und irgendwann konnte er dann ein paar Vokabeln, um sich mit seinem Stammkunden zu unterhalten. Mittlerweile sind es so etwa 50 bis 60 Wörter und das ist durchaus beachtlich.
1: Jeden Tag gibt er mir irgendwelche Wörter auch, sagt es so und so. Jetzt habe ich vor kurzem Wochentage gelernt. Ja, meine Familie, meine Frau tut mich abfragen abends, was bei mir geblieben ist und was nicht. Dann wird das nochmal kräftig gelernt.
0: Ja, tolle Sache. Jewgeni Klibanow von der Frische Theke im Röthenbach Center in Nürnberg, der hat für einen Stammkunden extra die Gebärdensprache gelernt. Kann man nur sagen, was für eine Geste.

0: Der Sommer, der nie geht, ja, eigentlich hat er noch nicht mal so richtig angefangen. Ben Zucker war das jetzt um 11:05.
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0: Wie sang einst schon Connie Francis, die Liebe ist ein seltsames Spiel. Sie kommt und geht von einem zum anderen. Das war 1960. Auch 66 Jahre später ist das mit der Liebe so ein Thema. Menschen lernen sich kennen, verlieben sich, gehen gemeinsam ihren Weg und trennen sich dann irgendwann wieder, weil es nicht mehr passt. Um diese verschiedenen Phasen der Liebe geht's im neuen Lied von Julian David. Der Musiker war ja Gründungsmitglied von Vox Club, ist seit vielen Jahren auch als Solokünstler erfolgreich und momentan, wir haben es ja am vergangenen Sonntag in der ARD-Showbühne gehört, ist er auch als Musical-Darsteller im Friedrichstadtpalast in Berlin eingesetzt. Und am allerliebsten, da singt er von der Liebe und dem ganzen Gefühlschaos drumherum. Das ist unser BR-Schlager der Woche von Julian David. Anders, als man liebt's.

0: Julian David. Und jetzt ist es genau 10:30.
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2: Im Studio Stefan Götz. Vor dem Münchner Oberlandesgericht läuft momentan ja der Prozess um den Terroranschlag auf eine Verdi-Demonstration im Februar vergangenen Jahres. Für viele Opfer ist das Geschehen bis heute ein Trauma. Aber der Weg zu einer dauerhaften Unterstützung durch den Staat ist mühsam. Johannes Leininger.
3: Fast 200 Menschen waren laut Verdi von dem Anschlag betroffen. Eine Frau und ihre kleine Tochter starben. Zahlreiche Demo-Teilnehmer wurden verletzt. Viele leiden bis heute unter den psychischen Folgen. Zwar haben fast alle inzwischen den Wiedereinstieg ins Arbeitsleben geschafft, doch viele der Überlebenden tun sich bis heute schwer, den Anschlag zu verarbeiten. Terroranschläge zielen meist auf den Staat und die Art, wie wir leben. Deshalb ist der Staat hier in einer besonderen Verantwortung, sagt Roland Weber, Bundesbeauftragter für die Anliegen von Betroffenen terroristischer und extremistischer Anschläge. Er kritisiert, dass der deutsche Staat Terroropfern nicht immer schnell genug helfe. Soforthilfen würden zwar zügig ausgezahlt, bis langfristige Versorgungsansprüche geregelt sind, dauere es aber oft mehrere Jahre. Grund dafür sei unter anderem der Personalmangel in den Ämtern. Betroffene müssten Hilfen zudem extra beantragen und dafür immer wieder detaillierte Fragen zu ihren Erlebnissen beantworten. Für viele sei das eine zusätzliche psychische Belastung.
2: In einem Hähnchenbetrieb im Kreis Mühldorf am Inn ist die hochansteckende Newcastle-Krankheit ausgebrochen. Der gesamte Bestand, rund 10.000 Tiere, musste getötet werden. Außerdem gilt eine Schutzzone von 3 Kilometern rund um den Hof in Oberbergkirchen. Die A92 im Münchner Norden soll 2 weitere Fahrstreifen bekommen. Wie die Regierung von Oberbayern mitteilt, darf die 12 Kilometer lange Strecke zwischen dem Autobahndreieck München-Feld-Moching und dem Kreuz Neufahrn von aktuell 4 auf 6 Fahrstreifen ausgebaut werden. Das Projekt ist jetzt durch einen Planfeststellungsbeschluss genehmigt worden. Christoph Müller mit Einzelheiten.
4: Den Plänen zufolge werden streckenweise auch Lärmschutzanlagen erweitert bzw. neu gebaut. Die beiden Anschlussstellen Ober- und Unterschleißheim sollen grundlegend neu konzipiert werden. Ziel des Ausbaus sei es, so die Regierung, den Autobahnabschnitt auf künftige Verkehrsanforderungen im wirtschaftlich boomenden Münchner Norden auszulegen. Zum Ausgleich würden auf einer Fläche von 34 Hektar naturschutzfachliche Kompensationsmaßnahmen durchgeführt. Rund 280 Privatpersonen hatten Einwendungen gegen die Planungen eingereicht. Dazu kamen mehr als 100 Stellungnahmen etwa von Behörden und Vereinen.
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5: Es gibt nur 2 Regionen in Deutschland, die nicht in Wolken und Regen versinken. Das ist das westliche Schleswig-Holstein und das ist ein Großteil von Bayern. Ja, wie schaut's im Detail aus? Heute gibt's im Norden des Freistaats mehr Wolken als Sonne und zunächst fällt vereinzelt Regen. Am Nachmittag und am Abend kommt's dann von Westen her öfter zu Schauern. Im Süden wechseln Wolken mit sonnigen Abschnitten ab. In Richtung Alpen ist es länger sonnig. Am Nachmittag und am Abend sind im Umfeld der oberen Donau einzelne Schauer möglich. Der Wind, der ist wieder lebhaft, in Böen sogar richtig stark. Die Höchstwerte zwischen 9 Grad im Landkreis Hof und 16 Grad können es örtlich im Südosten Bayerns werden. Auch Christi Himmelfahrt und der Freitag sind unbeständig mit Wolken, sonnigen Abschnitten und jeweils im Tagesverlauf Schauern, vereinzelt Gewittern. Die Höchstwerte zwischen 8 und 16 Grad. Und wir hören dann gleich mal, wie gestern das erste Halbfinale beim Eurovision Song Contest abgelaufen ist.
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0: 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Mit Melissa Naschenweng aus Österreich. Und Österreich ist ein gutes Stichwort, denn wir schauen jetzt nach Wien. Eine Stadt im Ausnahmezustand. Logisch, wegen des Eurovision Song Contests. Am Samstag ist das Finale. Aber es ist die ganze Woche über spannend, denn wer da antritt, war noch nicht ganz klar zur Hälfte. Gestern das erste Halbfinale, am Donnerstag dann das zweite. Und wie dieses erste Halbfinale gestern ablief, das weiß Marc Dugge.
1: Dass es dieser Auftritt ins Finale geschafft hat, ist keine Überraschung. Die Finnen sind beim ESC in diesem Jahr der Top-Favorit. Liekin Haitin heißt ihr Song, zu Deutsch Flammenwerfer. Und auf der Bühne wird's wirklich heiß. Da geht ein Beichtstuhl in Flammen auf, Feuer lodern. Die Finnin Linda Lampenius rennt mit ihrer Geige über die Bühne, bringt sich an ihre Grenzen und ihre Geige auch. Die spielt sie auch noch live. Den rund 10.000 Zuschauern in der Halle gefällt's. Sie bekommen an diesem Abend, was sie von einem ESC-Halbfinale erwarten dürfen. Große Gefühle und Pathos, Kitschiges, Schrilles und auch Nostalgie. Zum 70. Geburtstag des ESC schaut auch Vicky Leandros vorbei. 1967 gewann sie hier in Wien mit diesem Song als Teenagerin. Dafür gibt's viel Applaus, genauso wie für Bombastfolklore aus Kroatien und für Elektro-Sounds aus Schweden. Tiefschwarze Bässe, dazu Licht, Laser und Videotechnik vom Allerfeinsten. Kroatien und Schweden schaffen's ins Finale. Deutschland ist wie immer schon qualifiziert. Sarah Engels mit Fire. Der Song funktioniert in der Halle. Nervös sind dagegen einige beim Auftritt des israelischen Künstlers Noam Betan. Weil Israel mit dabei ist, boykottieren 5 Länder den ESC. Aus Protest gegen den Gazakrieg. Und auch in der Halle sind vereinzelte Buhrufe zu hören. Eine Person wird von der Polizei aus dem Saal getragen, 3 weitere Störer der Halle verwiesen. Noam Betan schadet das aber nicht. Auch er landet im Finale. Israel! Vorbei ist der ESC dagegen für die Künstler aus Portugal, Georgien, Montenegro, Estland und San Marino. Sie müssen vorzeitig nach Hause. Wer sonst noch ins Finale kommt, entscheidet sich beim zweiten Halbfinale am morgigen Abend.
0: Und das Finale ist dann am Samstag. Leider war jetzt in dem Beitrag ein Fehler drin. Vicky Leandros hat natürlich nicht mit L'amour est bleu den Grand Prix der Eurovision gewonnen, sondern ein paar Jahre später dann mit Après toi. Aber da war der Kollege wahrscheinlich noch nicht mal geboren, das kann er ja nicht wissen. Und diese Band, die wir jetzt gleich hier hören, die war auch zweimal dabei für Deutschland, nämlich mit Lass die Sonne in dein Herz und Für alle. Zweimal riesige Hits für Wind, zum Sieg hat's nicht gereicht. Im Ohr sind uns diese Lieder trotzdem geblieben, genauso wie der hier, Piña Colada.

Eigentlich bräuchten wir jetzt an dieser Stelle ein schönes Geräusch von einer Lokomotive, die so richtig schön Dampf ablässt. Ja, Sie stellen sich dieses Tut-Tut jetzt einfach mal vor. Morgen beginnt in Nördlingen das bereits 5. Nördlinger Eisenbahnfest. Der Verein Bayerisches Eisenbahnmuseum, der lädt von Christi Himmelfahrt an bis Sonntag täglich von 9 bis 17 Uhr auf das Betriebsgelände des Museums in Nördlingen ein. Dort gibt's Vorführungen von historischen Lokomotiven aus den Jahren 1889 bis 1990. Ja, das ist schon eine gewaltige Sammlung, die das Museum hat. Mehr als 300 Originalfahrzeuge. Außerdem wird für Kinder eine Mini-Dampfeisenbahn aufgebaut, die auf schmaler Spur ihre Runden dreht. Und daneben präsentiert sich der Modelleisenbahnclub Nördlingen in einer Ausstellung samt Modellbahnbörse. Während des Eisenbahnfests starten außerdem Pendelfahrten mit historischen Dampfzügen von Nördlingen aus. Die sind täglich auf der Ludwig-Süd-Nordbahn zwischen Nördlingen und Donauwörth bzw. Gunzenhausen unterwegs. Also nochmal, alle zusammen, tut, tut, die historische Dampfeisenbahn ist unterwegs.

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1: Um 11 Uhr mit Julia Cortis. Hauseigentümer sollen künftig wieder selbst entscheiden können, welche Heizung sie einbauen. Die Vorgabe, wonach neue Heizungen mit mindestens 65% aus erneuerbaren Energien laufen müssen, will das Bundeskabinett kippen und zur Stunde ein neues Heizungsgesetz auf den Weg bringen.
2: Allerdings sollen den fossilen Brennstoffen schrittweise andere beigemischt werden, zum Beispiel Wasserstoff oder Bioöl. Der Anteil dieser sogenannten grünen Brennstoffe soll stufenweise steigen. Für das Beimischen sollen die Öl- und Gasversorger zuständig sein. Auch im Jahr 2045 und darüber hinaus soll der Betrieb von Öl- und Gasheizungen erlaubt sein. Das neue Gebäudemodernisierungsgesetz muss jetzt noch durch den Bundestag und Bundesrat, bevor es in Kraft treten kann. Aus Berlin, Maximilian Ulrich.
1: Vom Tisch ist nach Unionsangaben die Entlastungsprämie für Arbeitnehmer. Das Vorhaben solle nicht weiter verfolgt werden, heißt es in einem Schreiben von Fraktionschef Spahn und CSU-Landesgruppenchef Hoffmann. Im baden-württembergischen Landtag soll der grüne Politiker Özdemir in diesen Minuten zum neuen Ministerpräsidenten gewählt werden. Der 60-Jährige führt eine Neuauflage der grün-schwarzen Koalition an. CDU-Landeschef Hagel soll Innenminister und Vizeministerpräsident werden. Im Korruptionsprozess gegen den früheren Regensburger Oberbürgermeister Wohlbergs wird heute das Urteil erwartet. In diesen Minuten geht die Neuauflage des Verfahrens vor dem Landgericht München weiter.
3: Geht es nach der Staatsanwaltschaft, könnte der frühere Regensburger Oberbürgermeister zu einer Gefängnisstrafe verurteilt werden. In ihrem Plädoyer hat sie 2,5 Jahre Haft für Wohlbergs wegen Vorteilsannahme gefordert. In der Neuauflage des Prozesses ging es in den letzten Wochen erneut um Parteispenden in Höhe von mehreren 100.000 Euro aus dem Umfeld eines Regensburger Immobilienunternehmers. Dessen Firma soll für Wohlbergs außerdem Kosten im Zusammenhang mit Renovierungen übernommen haben. Der Unternehmer hatte gestanden, dass er sich damit das Wohlwollen des Oberbürgermeisters sichern wollte. Aus Regensburg, Andreas Wenleder.
1: In einem anderen Prozess ist vor einer halben Stunde das Urteil gefallen. Die neuen Schokoladentafeln von Milka mit weniger Inhalt verstoßen nach Auffassung des Landgerichts Bremen gegen das Wettbewerbsrecht. Die Verbraucherzentrale Hamburg hatte geklagt, weil der Hersteller Mondelez das Gewicht vieler Sorten von 100 auf 90 Gramm reduziert, aber die Verpackung kaum geändert hat. Gegen das Urteil kann der Konzern noch Rechtsmittel einlegen. Die Stadtbibliothek in Nürnberg verleiht ab sofort nicht mehr nur klassisch Bücher. Jetzt gibt es beispielsweise auch Bohr- und Nähmaschinen, aber auch Musikinstrumente und Spiele für draußen. Leihen statt kaufen lautet dann auch das Motto in der sogenannten Bibliothek der Dinge. Das Wetter in Bayern. Im Norden mehr Wolken als Sonne, vereinzelt Regen. Im Süden sonnige Abschnitte, vor allem Richtung Alpen, später Schauer. Dazu windig bei 9 bis 16 Grad. In der kommenden Nacht örtlich Regen, Tiefstwerte 8 bis 4 Grad. Morgen und am Freitag unbeständig mit Wolken, Sonne, Schauern und Gewittern. Am Samstag im Süden bewölkt und zeitweise Regen, vor allem an den Alpen, 8 bis 16 Grad. Soweit die Nachrichten. Es ist 3:53.
4: Der BR-Schlager Verkehrsservice, die A3 Würzburg Richtung Nürnberg, ist zwischen Schlüsselfeld und Höchstadt Nord nach einem Unfall gesperrt. Dort sind 5 Lkw ineinander gefahren. Die Bergung wird wahrscheinlich noch etwas länger dauern. Im Moment dort 5 Kilometer Stau. Benutzen Sie die Umleitung, die geht über die U11. A6 Nürnberg Richtung Pilsen zwischen Amberg Ost und dem Rastplatz Schmidt-Gaden. Behinderungen durch ein brennendes Fahrzeug und leider noch eine gesperrte Autobahn. Das ist nämlich die A96 Lindau Richtung München. Hier ein Unfall zwischen Memmingen Ost und Holzgünz, die Umleitung über die U23. Kommen Sie gut an.
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6: Und hier ist Erich Wartusch.
4: Einen schönen Mittwoch. Einen Tag vor Christi Himmelfahrt. Anders als von Leichnam wird dieser Feiertag ja deutschlandweit begangen. Auch wenn ihn nicht alle im religiösen Sinne begehen, höchstens mit dem Heiligen Geist aus der Flasche. Wir gehen dem Ursprung des Feiertags gleich ein bisschen genauer auf den Grund.

0: Tammy hier. Im BR-Schlager-Treff, das ist Glück und es ist wirklich Glück, wenn der Donnerstag ein Feiertag ist, weil dann fühlt sich ja der Mittwoch wie ein Freitag an, weil ja den Freitag dann viele als Brückentag nehmen und den Feiertag morgen dann umso besser genießen können. Vatertag, ein Hoch auf die Väter, weil...
1: Weil er immer für mich da ist und immer entspannt ist.
2: Weil er mich in allem unterstützt.
3: Weil er sein Leben lang wirklich hart gearbeitet hat.
4: Ja, alles erlaubt hat.
0: Und dann ist ja morgen auch noch Christi Himmelfahrt. Aber worum geht's da nochmal? Gute Frage, ne? Auch für TV-Sternchen Evelyn Burdecki, die ist getauft und in einer katholischen Familie aufgewachsen, hat aber den Bezug zu diesem Feiertag verloren. Deshalb kurz die Erklärung. Christi Himmelfahrt bezeichnet im Christentum die Aufnahme und Erhöhung Jesu Christi als Sohn Gottes zu seinem Vater in den Himmel. Feiertagsexperte Gabriel Engel, heißt er eigentlich wirklich so, er schickt die Dschungelkönigin auf einen Roadtrip. Biblische Zeitreise, kuriose Bräuche, faszinierende Begegnungen. Ja, und kann Evelyn Burdecki das Rätsel hinter Christi Himmelfahrt entschlüsseln?
2: Ich sehe Christi Himmelfahrt jetzt mit ganz anderen Augen, weil ich jetzt viel mehr Wissen habe über diesen Feiertag. Mhm. Und Christi Himmelfahrt ist nicht nur ein kurzes Trinken oder mit Freunden feiern, das gehört natürlich auch dazu und es soll auch Spaß machen. Aber man muss natürlich auch die Geschichte verstehen. Mhm. Ja, warum gibt es überhaupt Christi Himmelfahrt? Mhm. Was hat das zu bedeuten? Mhm.
5: Deswegen war es so schön, dass du dabei warst und ja quasi auch viele hoffentlich durch dich und deine Augen diesen Tag jetzt ganz anders sehen.
0: Der Feiertagsfilm Holy Days, Evelyn Burdecki und das Rätsel Himmelfahrt. Den können Sie an Christi Himmelfahrt, also morgen um 16.20 Uhr im Ersten sehen und natürlich in der ARD Mediathek.

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0: Der Vater war ja auch bekannt von der Tanja Lasch, Burkhard Lasch, bekannter Komponist. Jetzt um 11.30 Uhr.
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2: Im Studio Stefan Götz. Hab Mut, steh auf. So lautet das Motto des katholischen Kirchentags, der heute in Würzburg beginnt. Rund 30.000 Teilnehmer werden erwartet. An die 900 Angebote stehen auf dem Programm. Darunter Konzerte, Ausstellungen, Theater und natürlich Gottesdienste. Bischof Franz Jung hofft auf einen gelungenen Ablauf des Kirchentags. Dem BR hat er heute früh gesagt:
3: Wir sind ja eigentlich schon seit 4 Jahren dabei, das vorzubereiten. Es war ganz wichtig, die Abstimmung im Vorfeld mit der Stadt. Jetzt kommt so richtig der Schwung rein. Unsere Ehrenamtlichen, alle, die engagiert sind, die merken jetzt, dass die ganze Zeit der Vorbereitung jetzt Früchte trägt und alle kribbelt. Und jetzt muss es wirklich losgehen heute.
2: In den kommenden Tagen geht es unter anderem um Themen wie Reformbewegungen oder die Aufarbeitung des sexualisierten Missbrauchs in der Kirche. Nach Angaben der Stadt sind auch einige Demos und Kundgebungen angemeldet. Vor dem Amtsgericht München hat am Vormittag der Prozess gegen den YouTuber Marvin Wildhage angefangen. Der 28-Jährige muss sich wegen einer Aktion in der Arena bei der Fußball-EM 2024 verantworten. Lena Deutsch skizziert den Fall.
4: Das Interesse ist groß, der Gerichtssaal ist voll, darunter auch viele junge Leute. Die Staatsanwaltschaft wirft YouTuber Marvin Wildhage vor, dass er sich beim EM-Eröffnungsspiel zwischen Deutschland und Schottland in den Innenraum der Münchner Arena geschmuggelt hat. Mit einem falschen Maskottchenkostüm und gefälschten Akkreditierungen. Teilweise soll er sich sogar direkt auf dem Spielfeld aufgehalten haben. Jetzt muss er sich wegen Urkundenfälschung und Erschleichen von Leistungen verantworten. Wildhage hatte gegen einen Strafbefehl Einspruch eingelegt, deshalb kommt es jetzt zur Hauptverhandlung. In seinen Videos sagt der Influencer, er habe Sicherheitslücken der UEFA aufdecken wollen. Das Video zu der Aktion wurde inzwischen mehr als 3 Millionen Mal angesehen. Im Fall einer Verurteilung drohen dem YouTuber eine Geldstrafe oder sogar eine Freiheitsstrafe. Die zuständige Richterin könnte laut Gericht bis zu 2 Jahre Haft verhängen.
2: In einer schwäbischen Tongrube gibt es noch einige Exemplare der seltenen Wechselkröte. Sie ist ansonsten weitgehend ausgestorben. Der Landesbund für Vogelschutz will den Restbestand in der Nähe der Gemeinde Beindelkirch retten. Wie? Das will der LBV heute im Kreis Eichach-Friedberg erklären. Vorab Informationen von Jochen Eichner.
5: Damit die Wechselkröte eine langfristige Perspektive hat, wollen die Naturschützer das Biotop im Landkreis Eichach-Friedberg mit 2 weiteren Wechselkrötenbiotopen in den Nachbarlandkreisen Dachau und Fürstenfeldbruck verbinden. Dazu müssen geeignete Flächen gefunden oder auch angelegt werden, damit sich die Wechselkröte ungehindert ausbreiten kann. Biotopvernetzung nennt man das.
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0: Ist ziemlich gemischt. Schauen wir uns mal ein paar Wetterwerte an. Zum Beispiel in Deuerling im Landkreis Regensburg ist es momentan wolkig bei 11 Grad. Stark bewölkt dagegen in Allersberg im Landkreis Roth 12 Grad und wolkig in Waldkraiburg im Landkreis Mühldorf am Inn. 14 Grad werden von dort gemeldet. Die Höchstwerte sollen dann am Nachmittag bei 9 bis 16 Grad liegen. Insgesamt gibt es im Norden Bayerns zunächst mehr Wolken als Sonne und es fällt vereinzelt Regen. Am Nachmittag und am Abend kommt es von Westen her dann öfter zu Schauern. Im Süden, da wechseln die Wolken mit sonnigen Abschnitten sich ab. In Richtung Alpen ist es länger sonnig. Am Nachmittag und am Abend sind im Umfeld der oberen Donau einzelne Schauer möglich, lebhafter und in Böen starker Wind, das Ganze garniert eher. Auch morgen an Christi Himmelfahrt und am Freitag ist unbeständiges Wetter mit Wolken, sonnigen Abschnitten und jeweils im Tagesverlauf Schauern, vereinzelt Gewittern, die Höchstwerte auch wieder, so in etwa wie heute zwischen 8 und 16 Grad. Und dann habe ich hier noch einen Wetterwert. Sonnig ist es auf Ibiza. Das ist bei 21 Grad gut auszuhalten. Deshalb jetzt Ibiza Teil 2 mit Ibo.
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0: Laura Wilde hier im BR Schlagertreff 11.41 Uhr ist es jetzt. Stellen Sie sich vor, jemand filmt Sie heimlich in der Sauna, nackt oder heimlich beim Sonnen im Bikini am Strand. Und diese Aufnahmen landen dann im Internet. Das Team Recherche der Kollegen vom Südwestrundfunk, das hat Frauen getroffen, denen genau das passiert ist, die also in privaten und intimen Momenten gefilmt wurden. Jetzt fragt man sich natürlich, wie kann das sein, dass man da nichts merkt? Tja, gemacht wurden die Aufnahmen mit sogenannten Smart Glasses. Das sind digitale Brillen, die auf den ersten Blick aussehen wie eine normale Sonnenbrille, aber Kamera und Mikrofon haben. Meine Kollegin Tasnim Röder hat rund um das Thema recherchiert. Ihr habt, wie gesagt, mehrere Frauen getroffen, die heimlich gefilmt wurden. Was genau haben die erlebt?
1: Ja, also die Frauen beschreiben vor allem Scham und Schock. Wir haben für den Film zum Beispiel mit Zaina gedreht. Sie wurde heimlich am Alsterufer gefilmt, als sie sich einfach mit ihrer Freundin dort getroffen hat und sich im Bikini gesonnt hat. Sie wurde da angesprochen von einem jungen Mann, ganz unverfänglich, ob sie einen Freund habe. Ein ganz kurzes Gespräch und kurz darauf hat sie dann erfahren, dass es von dieser Situation auf TikTok ein Video gibt, bei dem sie auch noch direkt in die Kamera schaut. Der Mann hat sie also wahrscheinlich mit sogenannten Smart Glasses gefilmt, also digitale Brillen. Das Perfide daran ist, dass Betroffene gar nicht merken, dass sie gefilmt werden. Also der filmt, holt keine Kamera raus und es gibt kein Klicken oder ähnliches, einfach nichts. Und das war auch bei einer weiteren Frau der Fall, mit der wir gesprochen haben. Die Männer haben die Frauen also in Situationen gefilmt, in denen sie sich eigentlich unbefangen gefühlt haben. Und dieses Gefühl von Sicherheit wurde ihnen zumindest erstmal jetzt genommen. Außerdem gab es auch unter diesen veröffentlichten Videos Kommentare, die super demütigend waren, also sexualisierend und abwertend. Bei Zaina hat der Mann das Video erst nach Wochen gelöscht.
0: Wie sieht denn die Rechtslage aus? Können die Frauen nicht einfach Anzeige erstatten und auf eine Strafverfolgung hoffen?
1: Also kurz gesagt, eher nicht. Und Achtung, jetzt wird's kompliziert. Heimliche Filmaufnahmen sind zwar verboten, aber meist nicht strafbar. Das ist nur in sehr spezifischen Situationen der Fall, zum Beispiel in der Umkleidekabine. Das Filmen an Orten wie dem Alsterufer oder im Schwimmbad sind zum Beispiel nicht strafbar, weil sie vereinfacht gesagt als öffentliche Räume gelten. Selbst in der Sauna ist das so. Die Betroffenen können sich wehren, aber auf Grundlage des Persönlichkeitsrechts, also auf eigene Faust, ohne Staatsanwaltschaft und ohne Polizei. Das kann laut Experten aber sehr anstrengend sein und sehr viel Zeit kosten und es birgt natürlich auch noch ein finanzielles Risiko.
0: Bundesjustizministerin Stefanie Hubich hat ja vor einigen Wochen einen Gesetzesentwurf vorgelegt, der digitale Gewalt bekämpfen soll. Bringt er die Lösung für betroffene Frauen?
1: Naja, also ganz sicher bringt das Gesetz ein neues Bewusstsein für digitale Gewalt mit sich. Und es ändert sich auch etwas Konkretes. Filmen in der Sauna soll zukünftig strafbar werden. Außerdem plant Stefanie Hubig, dass heimliches Filmen dann strafbar ist, wenn es in sexuell bestimmter Weise erfolge. Doch was das heißt, naja, über diesen Begriff könne man streiten, hat uns zum Beispiel eine Rechtsexpertin gesagt. Sie hält den Entwurf deshalb für eine eher unglückliche Lösung. Ob zum Beispiel das Video von Zaina, die im Bikini am Alsterufer gefilmt wurde, in sexuell bestimmter Weise entstanden ist, sei völlig unklar. Hier fehle der nötige Wumms im Gesetz, so hat es die Expertin formuliert. Ein Interview hat uns die Bundesjustizministerin dazu leider nicht gegeben und auch unsere konkreten Nachfragen zu dieser Kritik blieben unbeantwortet. Man sagte uns nur, dass man Einzelfälle nicht kommentiere.
0: Dankeschön für diese Informationen, Tasnim Röder vom SWR, die Recherche heimlich gefilmt in der ARD Mediathek.

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0: Howard Carpendale hier auf BR Schlager. Kennen Sie diese Melodie? Die ist aus der Fernsehserie Die schnelle Gerdi. Und wer hat da mitgespielt? Na klar, Senta Berger. Senta Berger wird 85, kann man das glauben? Denn wer die berühmte Schauspielerin der trifft, der erlebt eine charmante und energiegeladene Frau, der man ihr Alter wirklich nicht anmerkt. Selbst einen Oberschenkelhalsbruch im Januar hat sie gut weggesteckt. Senta Berger. Als 16-Jährige stand sie erstmals vor der Kamera für den Film Die unentschuldigte Stunde. 1961 kam dann der Durchbruch mit der Romanverfilmung Es muss nicht immer Kaviar sein. Auch Hollywood wollte die hübsche, temperamentvolle Schauspielerin haben. Sie spielte dann hier in Deutschland wieder in Kultserien mit wie Die schnelle Gerdi, hör mal gerade, oder auch Key Royale. Und fürs ZDF ermittelte sie jahrelang in der Krimiserie Unter Verdacht. Auch in vielen Fernseh- und Kinofilmen ist sie zu sehen. Vor mehr als 40 Jahren war Senta Berger mal bei uns im Bayerischen Rundfunk zu Gast in der Sendung Musik für eine Insel. Und da wurde sie gefragt, was es für sie bedeuten würde, auf einer einsamen Insel zu stranden.
1: Ich glaube, wie jeder unserer westlichen Welt wäre ich erstmal sehr erleichtert, dass das Telefon nun nicht mehr ständig klingelt. Das wäre meine erste Erleichterung. Dann glaube ich, mich auf meinen Charakter insoweit verlassen zu können, dass ich so widersprüchlich wie alle Menschen angelegt bin, aber diese Widersprüchlichkeit auch auslebe. Das heißt, ich glaube, dass ich sehr ängstlich wäre, erstmal sehr ängstlich. Und dass ich dann durch das Gefühl, in Abhängigkeit zu geraten von einer Situation und auch in Abhängigkeit von meiner eigenen Angst, mich durch einen Gegenstoß befreien würde und Kraft sammeln und mich stärken würde in mir selber und in meinen Erinnerungen, zum Beispiel eben, die mich an Menschen erinnern, an meine Kindheit, wo ich aufgewachsen bin, in Wien zum Beispiel.
0: Nach dem Tod ihres Mannes arbeitet Senta Berger nun immer wieder mit ihrem Sohn Simon Verhoeven zusammen. Unter seiner Regie spielte sie in der erfolgreichen Tragikomödie Ach, diese Lücke, diese entsetzliche Lücke. Und für die ist sie nun auch als beste Hauptdarstellerin für den Deutschen Filmpreis am 29. Mai nominiert. Dafür alles Gute und erst recht alles Gute zum 85. Geburtstag heute, Senta Berger.

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1: Um 12 Uhr mit Carsten Fabian. Der frühere Regensburger Oberbürgermeister Joachim Wohlbergs ist zu einer Geldgefängnisstrafe verurteilt worden. Das Landgericht München sprach ihn der Vorteilsnahme schuldig und verhängte eine 2,5-jährige Haftstrafe. Sebastian Wintermeyer berichtet.
2: 4 Monate dieser jetzt verhängten Haftstrafe gelten bereits als verbüßt. Und das Urteil ist noch nicht rechtskräftig. Wohlbergs könnte also noch in Revision gehen. Sollte das Urteil rechtskräftig werden, müsste Wohlbergs ins Gefängnis und würde auch sein Stadtratsmandat verlieren. Das Münchner Landgericht hat den Ex-Oberbürgermeister wegen 9 Fällen der Vorteilsannahme verurteilt. Hintergrund des Prozesses sind Parteispenden eines Bauträgers im Kommunalwahlkampf 2014.
1: Die Bundesregierung hat ein neues Heizungsgesetz auf den Weg gebracht. Damit fällt die Pflicht weg, dass neue Heizungen mit einem Anteil von mindestens 65% erneuerbaren Energien betrieben werden müssen. Bundeswirtschaftsministerin Reiche sagte:
3: Wir schaffen damit Investitionssicherheit, wir schaffen Planungssicherheit, wir ermöglichen Technologieoffenheit und Flexibilität bei der Heizungswahl. Die starre 65% erneuerbaren Quote entfällt. Der erzwungene Heizungsaustausch oder ein Verbot entfällt.
1: Das Kabinett brachte heute auch eine Strafrechtsverschärfung auf den Weg. So soll es für eine Vergewaltigung unter Einsatz von K.O.-Tropfen künftig eine Mindeststrafe von 5 Jahren Gefängnis geben. Bundesjustizministerin Hubich erklärte dazu:
4: Damit senden wir ein klares Signal an die Täter und an die Gesellschaft insgesamt. Betroffene sollen wissen, dass wir uns gemeinsam sexualisierter Gewalt klar und entschlossen entgegenstellen.
1: In Bayern erleiden weniger Menschen einen Herzinfarkt. Laut AOK sank die Zahl der Fälle zwischen 2017 und 2024 um fast 4.000 auf 26.700. Damit liegt Bayern bundesweit gemeinsam mit Sachsen und Berlin auf dem 2. Rang. Die Daten zeigen der Krankenkasse zufolge auch, dass die Herzinfarktrate mit dem Alter deutlich ansteigt, vor allem bei Männern. Und gleichzeitig nehmen Krankheiten zu, die das Infarktrisiko erhöhen, wie Typ-2-Diabetes und Bluthochdruck. Zum Fußball. Da gibt es Neues vom FC Bayern. Torwart Manuel Neuer bleibt wohl noch. Mehr von Florian Eckel aus unserer Sportredaktion.
5: Die Bayern-Fans wird's freuen. Laut Medienberichten verlängert Manuel Neuer seinen auslaufenden Vertrag bis 2027. Demnach soll die Unterschrift in den kommenden Tagen folgen. In der aktuellen Saison hatte sich der 40-Jährige immer wieder verletzungsbedingte Auszeiten gegönnt. Es ist davon auszugehen, dass Neuer auch in der kommenden Saison Spielzeit zugunsten von Jonas Urbich abgibt. Der soll nach Neuers Karriereende in dessen Fußstapfen treten.
1: Das Wetter in Bayern. Oft bewölkt, stellenweise Schauer. In Richtung Alpen freundlich und trocken. Windig bei 9 bis 16 Grad. In der Nacht örtlich Regen, Tiefstwerte 8 bis 4 Grad. Morgen und am Freitag unbeständig mit Wolken, Sonne, Schauern und Gewittern. Am Samstag im Süden bewölkt und zeitweise Regen. Vor allem an den Alpen 8 bis 16 Grad. Es ist 12.03 Uhr.
6: Der BR-Schlager Verkehrsservice mit der A3 Würzburg Richtung Nürnberg. Da hat es ja zwischen Schlüsselfeld und Höchstadt Nord einen schweren Unfall gegeben. 5 Lkw sind ineinander gefahren. Die Bergung wird noch etwas dauern. Im Moment 5 Kilometer Stau dort. Die Umleitung erfolgt über die U11. A6 Nürnberg Richtung Pilsen zwischen Amberg Ost und dem Rastplatz Schmidt-Gaden. Bergungsarbeiten auf der rechten Spur. Dann noch eine Lkw-Sperrung bzw. Bergung. Deshalb ist die A6 zwischen Nürnberg in Richtung Heilbronn zwischen Schnelldorf und Crailsheim gesperrt. Dann die A96 Lindau Richtung München zwischen Memmingen Ost und Holzgünz. Auch dort Bergungsarbeiten, 7 Kilometer Stau. Hier unsere Bitte, weichen Sie vorerst weiter über die U23 aus. Dann eine weitere Sperre, die betrifft jetzt die B20 Berchtesgaden-Burghausen in beiden Richtungen. Auch dort hat es einen Unfall gegeben, nämlich zwischen Hohenwart und Burghausen. Die B20 ist gesperrt. Und noch eine Sperre betrifft nochmal die B20 an anderer Stelle, nämlich Burghausen Richtung Straubing. Zwischen Hafen, Sand und Ittling ist auch hier die B20 wegen Bergungsarbeiten gesperrt. Ja, ganz schön viel los, viele Unfälle heute. Ich hoffe, Sie kommen gut und sicher an Ihr Ziel.
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6: Hallo, schönen Mittag. Morgen ist in vielen Freibädern der erste offizielle Badetag, auch wenn das Wetter leider noch nicht so ganz dazu passt. Einer hat jedenfalls vorgesorgt für die kommende Badesaison. In der Nacht auf Dienstag ist ein bislang unbekannter Einbrecher in Bad Füssing in ein Einzelhandelsgeschäft für Bademoden eingestiegen. Und was wurde geklaut? Zahlreiche Bademodeartikel und mehrere Paar Schuhe. Der vorläufig geschätzte Schaden rund 50.000 bis 60.000 Euro. Und irgendjemand kann jetzt jeden Tag, wenn er zum Baden geht, was anderes anziehen.

0: Super Doku oder danke für den Einblick in die ehrenamtliche Tätigkeit. Das sind nur ein paar von unzähligen Reaktionen auf eine BR-Doku, die seit letzter Woche wieder läuft. Sie heißt In höchster Not und dabei begleiten wir die Arbeit der Bergwachten in Bayern. Es ist eine Serie, die einem sofort nahe geht, die einen sofort in den Bann zieht, weil man bei echten Einsätzen am Berg so nah dabei ist wie noch nie und weil man hautnah sieht und fühlt, was die Bergretter da leisten und erleben.
1: Hallo, wir sitzen an der alten Westwand und wir kommen nicht mehr weiter.
2: Dann bleiben Sie am besten da, wo Sie sind, dann kommen wir zu Ihnen hoch, ja.
3: Der Berg ist kein Spielzeug und auch kein Fitnessgerät. Hey,
4: stehen bleiben! Stopp!
5: Wenn er hier abrutscht, dann ist er tot.
6: Hallo! Hallo!
7: Der Berg ist immer der Chef. Und er verzeiht auch keine Fehler.
0: Auf den heutigen Tag haben viele ziemlich sehnsüchtig gewartet, denn seit heute gibt's zwei neue Folgen in der ARD-Mediathek. Mit dabei die Bergwachten Grainau, Ramsau und Bad Reichenhall, unter anderem mit einer herzerwärmenden Hunderettung. Auch sowas kommt am Berg vor.
8: Wir sind gerade am Sonntagshorn unterwegs, von Richtung Eibleck aus. Und der Hund ist leider in der Felswand blöd abgerutscht, das in seiner Plänenstö. Mhm. Und wir kriegen den dann nicht mehr raus.
9: Hunderettungen kommen bei uns so im Durchschnitt einmal, zweimal im Jahr vor. Egal, ob das jetzt eine reine Suche ist, weil der Hund ausgebüxt ist, weil der Hund vielleicht eine Wildspur aufgenommen hat oder dass ein Hund einfach auf dem Berg mitgenommen wird. Als Mensch kann man sich festhalten an einem Stahlseil, als Hund kann man sich nicht festhalten, der hat bloß vier Füße.
0: Also wenn Sie noch nicht reingeschaut haben, die erste Staffel und jetzt eben auch die neuen Folgen der zweiten Staffel, die finden Sie in der ARD-Mediathek, wenn Sie nach In höchster Not suchen. Und außerdem läuft's im BR-Fernsehen immer am Montag um 21 Uhr. Joanna.

0: Christina Bach mit einem ihrer Frühwerke sozusagen. Ich habe noch einen Tipp für Sie für den Vatertag. Bis zu 3000 Plastikenten werden morgen in der Freisinger Altstadt in die Moosach gesetzt. Der Start des Rennens ist um 14 Uhr. Teilnehmen können alle, die eine entsprechende Ente für 3 Euro erworben haben. Zuerst gibt's Vorläufe und dann die jeweiligen Top 3 Enten jedes Vorlaufs ziehen ins Finale ein. Zu gewinnen gibt's diverse Einkaufsgutscheine und Sachpreise. Und das Rennen, das ist Teil des Programms beim Kinderspaßtag. Der fängt schon um 13 Uhr an. Dazu gehört dann zum Beispiel auch ein Bobbycar-Rennen. Das Entenrennen, das findet übrigens bei jedem Wetter statt. Und das ist ja auch logisch, denn Enten macht schließlich schlechtes Wetter gar nichts aus. Der Erlös geht an die Schwimmabteilung des TSV Jahn.
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0: Bernhard Brink von Null auf Unsterblich. Der frühere Regensburger Oberbürgermeister Joachim Wohlbergs ist zu 2 Jahren und 6 Monaten Haft verurteilt worden. Davon gelten 4 Monate als vollstreckt. Das Landgericht München I, das sprach ihn vor wenigen Minuten in 9 Fällen der Vorteilsnahme schuldig. Hintergrund sind Parteispenden im Kommunalwahlkampf vor 12 Jahren. Das ist die Topmeldung des Mittags. Weitere Nachrichten aus Bayern jetzt bei uns.
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2: Im Studio Ivo Maruschik. Beim Auftaktspiel der Fußball-Europameisterschaft vor 2 Jahren war ein Mann in der Münchner Arena bis aufs Spielfeld vorgedrungen. Er hatte sich als EM-Maskottchen verkleidet. Heute hat der Prozess gegen den 29-jährigen Marvin Wildhage begonnen. Er hat als YouTuber eine gewisse Prominenz. Und er versucht deswegen, sich auf die Pressefreiheit zu berufen. Lena Deutsch beobachtet die Verhandlung für uns.
3: Gefälschte Akkreditierungen, ein falsches Maskottchenkostüm und obendrein sei auch das Kennzeichen des gemieteten Vans manipuliert worden. Das sagte ein Polizeibeamter aus, der als Zeuge geladen worden war. Als Belege nannte er ausgewertete Chats und Videoaufnahmen. Die Staatsanwaltschaft wirft Marvin Wildhage vor, sich beim EM-Eröffnungsspiel 2024 bis ans Spielfeld der Münchner Arena geschmuggelt zu haben. Angeklagt ist er wegen Urkundenfälschung und Erschleichens von Leistungen. Der 29-jährige YouTuber berief sich heute Vormittag in einer persönlichen Erklärung auf die Pressefreiheit. Er sagte, er habe Sicherheitslücken der UEFA aufdecken wollen. Investigative Recherchen müssten möglich sein. Im Fall einer Verurteilung drohen eine Geldstrafe oder bis zu 2 Jahre Haft. Der Prozess stößt auf großes Interesse, insbesondere bei jungen Leuten.
2: Im niederbayerischen Vilsbiburg ist ein Arbeiter auf einer Baustelle tödlich verunglückt. Ein Gerüst, auf dem sich der Mann befand, kippte gestern um, wie die Polizei heute mitteilte. Der 53-jährige Arbeiter stürzte ab und wurde dann von Gerüstteilen getroffen. Die Ursache des Unfalls ist noch unklar. Die Zahl der Herzinfarkte in Bayern geht seit Jahren zurück und die neuen Zahlen der AOK zeigen, dass der Trend sich fortsetzt. 2017 gab es noch 30.400 Fälle von verschlossenen Herzkranzgefäßen. 2024 waren es da noch 26.700. Im Gesundheitsatlas der AOK kann man die Daten bis auf die Ebene einzelner Kreise und Städte einsehen. Und demnach ist das Herzinfarktrisiko in Rosenheim bundesweit am geringsten mit 180 Fällen pro 100.000 Einwohner über 30 Jahren. Nach wie vor gilt aber, Männer sind viel häufiger betroffen als Frauen und Faktoren, die das Risiko eines Infarkts erhöhen, die steigen auch, zum Beispiel Diabetes und Bluthochdruck.
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0: Am Nachmittag gibt es im Norden von Bayern Wolken und nur etwas Sonne. Von Westen her kommt es außerdem zu schauerartigen Regenfällen und einzelnen Gewittern. Auch in der Mitte Bayerns, da werden die Wolken langsam zahlreicher. Ganz vereinzelt sind Schauer möglich. Nur in Richtung Alpen bleibt es weiterhin freundlich und trocken. Aber der Wind, der ist nach wie vor sehr lebhaft unterwegs. In Böen kann das auch stark sein. Die Höchstwerte liegen zwischen 9 Grad im Landkreis Hof sowie am Fuße der Rhön und 16 Grad örtlich im Südosten Bayerns. Morgen die Temperaturen identisch. Am Feiertag und am Freitag bleibt es außerdem recht unbeständig mit Wolken, dazwischen sonnigen Abschnitten und jeweils im Tagesverlauf Schauern, vereinzelt Gewittern. Jetzt bei uns mehr von Niki, mehr von dir.
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0: Dabei ist morgen erst Feiertag.
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0: Andrea Berg, wir kennen Sie mit Mikrofon in der Hand auf der Bühne, in schönen Kleidern. Aber Andrea Berg, der steht auch eine lederne Bikerkluft gut. Wenn sie auf dem Motorrad sitzt, ja, sie ist eine leidenschaftliche Motorradfahrerin und deswegen unterstützt sie auch die Harley-Davidson Charity Tour. Da geht es um Hilfe für Menschen mit Muskelkrankheiten, insbesondere für Kinder und Jugendliche. Ein Engagement, bei dem Andrea Berg sagt, es ist eine Herzensangelegenheit. Heißt unter anderem, es gibt eine eigene Andrea Berg Harley-Davidson. Ein Motorrad, das sie bei den diesjährigen Sommer-Open-Airs in Deutschland und Österreich dabei hat. Und dieses schicke Motorrad wird dann im Anschluss verlost. Die Einnahmen durch den Losverkauf sind für einen guten Zweck. Wir finden, das ist eine tolle Sache, wenn Andrea Berg sich da so engagiert und im wahrsten Sinne des Wortes mit ihrem Motorrad Gas gibt.
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0: Michel zusammen mit Matthias Reim und das um 10:50 hier im BR Schlagertreff. Die letzten Stunden, die waren ziemlich unerfreulich. Es gab viele schwere Unfälle auf den bayerischen Autobahnen und Bundesstraßen, haben wir den ganzen Vormittag in den Verkehrsmeldungen immer wieder gehört. Und das ganze Wochenende dürfte verkehrstechnisch problematisch werden. Es ist ja schließlich ein langes Wochenende. Ines Schneider aus unserer BR Verkehrsredaktion, das fängt schon heute Nachmittag an.
1: Dann treffen Pendler auf die ersten Kurzurlauber, besonders auf den Routen Richtung Berge, und Italien wird es dann erfahrungsgemäß sehr voll. Also auf der A3, der A7, der A8, der A93 und der A99 der Münchner Umfahrung. Wer die Autobahn wegen Stau verlässt, um auf die parallel verlaufenden Landstraßen auszuweichen, muss damit rechnen, von der Polizei zurückgeschickt zu werden. Entlang der A7 zwischen Nesselwang und dem Grenztunnel Füssen, der A8 in den Landkreisen Rosenheim, Berchtesgadener Land und Miesbach und der A93 ab dem Inntal-Dreieck bis zur österreichischen Grenze gelten auch an diesem langen Wochenende die Durchfahrtsverbote. Weiter dann auch in Tirol entlang der Inntal-Autobahn. Die Gemeinde Feichernd im Landkreis Garmisch-Partenkirchen hat ebenfalls reagiert. Deshalb gilt entlang der B2 und der B23 in Fahrtrichtung Süden ein staubedingtes Durchfahrtsverbot, das erste entlang einer Bundesstraße. Morgen an Christi Himmelfahrt selbst und auch am Samstag wird ebenfalls einiges los sein auf den bayerischen Fernstraßen. Am Sonntag rechnen wir mit starkem Rückreiseverkehr ab dem frühen Nachmittag.

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1: Um 13 Uhr mit Carsten Fabian. Haftstrafe für den früheren Regensburger Oberbürgermeister. Das Landgericht München verurteilte Joachim Wohlbergs zu einer Gefängnisstrafe von 2,5 Jahren. Der Fall zieht sich bereits seit Jahren hin. Es geht um Parteispenden und Vorteilsnahme. Zu dem heutigen Urteil und den Hintergründen unser Reporter Sebastian Wintermeyer.
2: Sollte das Urteil rechtskräftig werden, müsste Wohlbergs ins Gefängnis und würde auch sein Stadtratsmandat verlieren. Das Münchner Landgericht hat den Ex-Oberbürgermeister wegen 9 Fällen der Vorteilsannahme verurteilt. Hintergrund des Prozesses sind Parteispenden eines Bauträgers im Kommunalwahlkampf 2014. Die Neuauflage des ersten Regensburger Prozesses, jetzt in München, war notwendig geworden, weil der Bundesgerichtshof das damalige Urteil teilweise als zu milde beanstandet hatte.
1: Das Bundeskabinett hat ein neues Gebäudemodernisierungsgesetz beschlossen. Darin wird geregelt, wie in Deutschland künftig geheizt werden darf, also mit welcher Heizung. Welche Konsequenzen die neuen Vorgaben für Verbraucher haben, dazu Katja Jansen.
3: Wenn diesem Gesetz jetzt auch noch Bundestag und Bundesrat zustimmen, dann dürfen Öl- und Gasheizungen wieder uneingeschränkt eingebaut werden. Ihre Nutzung soll wohl auch nach 2045 erlaubt bleiben. Allerdings wird es eine Pflicht für neu eingebaute fossile Heizungen geben. Die müssen zunehmend mehr Biogas oder Bioöl nutzen oder einen Teil der Wärme nachhaltig, zum Beispiel mit Solarthermie, erzeugen.
1: Das Kabinett hat außerdem heute einer Strafverschärfung für den Einsatz von K.O.-Tropfen bei Vergewaltigungen zugestimmt. Täter müssen in solchen Fällen künftig mit mindestens 5 Jahren Freiheitsstrafe rechnen. Bundesjustizministerin Hubich sagte, auf diese besonders niederträchtigen Taten müsse das Strafrecht eine harte Antwort geben. Cem Özdemir ist neuer Ministerpräsident von Baden-Württemberg. Bei der Wahl im Landtag erhielt der grüne Politiker 93 von 157 Stimmen. Einzelheiten von Iris Volk.
4: Damit erhielt der 60-Jährige deutlich weniger Stimmen, als die Regierungsfraktionen Mandate haben. Grüne und CDU haben im neuen Landtag gemeinsam 112 Stimmen. Die AfD-Fraktion hatte als Gegenkandidaten Manuel Hagel von der CDU vorgeschlagen, der 34 Stimmen erhalten hat. Hagel hatte aber sofort nach dem Vorschlag klargestellt, dass er für das Amt nicht zur Verfügung stehe. Der AfD gab er mit auf den Weg: Mit diesem Parlament machen Sie keine Spielchen.
1: Die EU-Kommission will grenzüberschreitende Zugreisen einfacher machen. In einem entsprechenden Vorschlag der Brüsseler Behörde heißt es, Passagiere sollen Hilfe bei Ausfällen oder verpassten Anschlüssen bekommen. Anbieter wie die Deutsche Bahn will die Kommission verpflichten, auch Zugtickets von Bahnbetreibern aus anderen Ländern zu verkaufen. Bislang brauchen Kunden bei Fahrten über die Grenze mehrere Fahrkarten. Das Wetter in Bayern. Oft bewölkt, stellenweise Schauer in Richtung Alpen, freundlich und trocken, windig bei 9 bis 16 Grad. In der Nacht örtlich Regen, Tiefstwerte 8 bis 4 Grad. Morgen und am Freitag unbeständig mit Wolken, Sonne, Schauern und Gewittern. Am Samstag im Süden bewölkt und zeitweise Regen, vor allem an den Alpen 8 bis 16 Grad. Es ist 13.03 Uhr. Die Verkehrsmeldungen: A3 Frankfurt Richtung Würzburg, zwischen Helmstadt und Würzburg-Heidingsfeld 5 Kilometer stockend. Die A3 Würzburg Richtung Nürnberg ist zwischen Schlüsselfeld und Höchstadt Nord nach einem Unfall gesperrt. Dort sind 5 Lkw aufeinander gefahren. Die Bergung wird wahrscheinlich noch etwas länger dauern. Im Moment 5 Kilometer Stau. Es gibt eine Umleitung über die U11. A7 Fulda Richtung Würzburg, zwischen Dreieck Fulda und Bad Brückenau Wildflecken, 9 Kilometer stockend wegen Bauarbeiten. Die A96 Lindau Richtung München, zwischen Memmingen Ost und Holzgün, ist wegen Bergungsarbeiten gesperrt. Bitte weichen Sie über die U23 aus. Soweit die Verkehrsübersicht.
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0: Und den Schlagern von heute. 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

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Jetzt mit einer bayerischen Kultband. Hier ist die Münchner Freiheit.

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1: Um 14 Uhr mit Carsten Fabian. Der frühere Regensburger Oberbürgermeister Joachim Wohlbergs ist zu einer Gefängnisstrafe verurteilt worden. Das Landgericht München sprach ihn der Vorteilsnahme schuldig und verhängte eine 2,5-jährige Haftstrafe.
2: Joachim Wohlbergs hat das Urteil sichtlich geschockt zur Kenntnis genommen. Die Urteilsbegründung verfolgte er regungslos mit leerem Blick. Wohlbergs wusste nach Ansicht des Gerichts davon, dass sich ein Regensburger Immobilienunternehmer sein Wohlwollen als Oberbürgermeister erkaufen wollte. Aus dem Umfeld des Unternehmers waren insgesamt Spenden in Höhe von rund 500.000 Euro an Wohlbergs früheren SPD-Ortsverein geflossen. Wohlbergs habe das Vertrauen in die Redlichkeit des Handelns der Verwaltung beschädigt, so der vorsitzende Richter. Verteidiger Peter Witting kündigte an, das Urteil noch einmal überprüfen zu lassen. Aus München Andreas Wennleder.
1: Wer K.O.-Tropfen einsetzt, um einen anderen Menschen zu vergewaltigen, muss künftig mit einer härteren Strafe rechnen. Das Kabinett hat heute einem Gesetzentwurf von Bundesjustizministerin Hubig zugestimmt. Jasper Ruppert.
3: Wer bei Raub oder Vergewaltigung K.O.-Tropfen einsetzt, soll künftig mit mindestens 5 Jahren Gefängnis bestraft werden. Bisher waren es 3. Vergewaltigungen unter Einsatz von K.O.-Tropfen sind besonders hinterhältig und gefährlich, sagt SPD-Bundesjustizministerin Hubig. Das sei sexuelle Gewalt in besonders schlimmer Form, die vor allem Frauen betreffe.
1: Auch das neue Gebäudemodernisierungsgesetz ist heute vom Kabinett beschlossen worden. Damit dürfen auch künftig Öl- und Gasheizungen neu eingebaut werden. Allerdings wird ab 2029 auch ein Bioanteil Pflicht, der nach und nach steigen soll. Die Entlastungsprämie für Arbeitnehmer ist nach Angaben vom Tisch. Der Koalitionsausschuss habe entschieden, das Vorhaben nicht weiter zu verfolgen, schrieben Fraktionschef Spahn und CSU-Landesgruppenchef Hoffmann an die Unionsabgeordneten. Die Spitzen von Union und SPD haben gestern Abend über Alternativen beraten, wie die Bürger stattdessen entlastet werden könnten. Bisher wurde aber nur mitgeteilt, dass der CO2-Preis im kommenden Jahr nicht erhöht werden soll. Die Badesaison im Freistaat läuft. Die Deutsche Lebensrettungsgesellschaft hat heute die Bilanz für das vergangene Jahr vorgelegt. Valentin Beige mit den aktuellen Zahlen.
4: Insgesamt hat die DLRG in Bayern 84 Todesfälle im Wasser notiert. Deutlich mehr als im Vorjahr 2024. Nach Geschlechtern aufgeteilt ertrinken demnach deutlich mehr Männer als Frauen. Vor allem im höheren Alter ertrinken Menschen. In Bayern rückte die DLRG mehr als 4.500 Mal aus, um Menschen aus dem Wasser zu retten.
1: Mogelpackung Milka. Laut einem Gerichtsurteil führt der Lebensmittelkonzern Mondelez die Kunden in die Irre. Und zwar, weil das Gewicht verschiedener Sorten Milka-Schokolade von 100 auf 90 Gramm gesenkt wurde, das Aussehen der Tafeln aber gleich blieb. Das Landgericht Bremen gab damit der Verbraucherzentrale Hamburg Recht. Auf eine solche Änderung, so das Gericht, müsse für eine gewisse Zeit auf der Packung hingewiesen werden. Das Wetter in Bayern oft bewölkt, stellenweise Schauer, in Richtung Alpen freundlich und trocken, windig bei 9 bis 16 Grad. In der Nacht örtlich Regen, Tiefstwerte 8 bis 4 Grad. Morgen und am Freitag unbeständig mit Wolken, Sonne, Schauern und Gewittern. Am Samstag im Süden bewölkt und zeitweise Regen, vor allem an den Alpen. 8 bis 16 Grad. Es ist gleich 14.04 Uhr. Die Verkehrsmeldungen. Die A3 Würzburg Richtung Nürnberg ist zwischen Schlüsselfeld und Höchstadt Nord nach einem Unfall gesperrt. Dort sind 5 Lkw aufeinander gefahren. Die Bergung wird wahrscheinlich noch etwas länger dauern. Im Moment 5 Kilometer Stau. Es gibt eine Umleitung über die U11. A7 Fulda Richtung Würzburg. Zwischen Dreieck Fulda und Bad Brückenau Wildflecken 9 Kilometer stockend wegen Bauarbeiten. A92 München Richtung Deggendorf. Zwischen Dingolfing West und Dingolfing Ost 4 Kilometer Stau. A95 Garmisch-Partenkirchen Richtung München zwischen dem Dreieck Starnberg und Kreuzhof 4 Kilometer Stau. A96 Lindau Richtung München zwischen Memmingen Ost und Holzgünz Behinderungen wegen Bergungsarbeiten. A96 Lindau Richtung München zwischen Landsberg am Lech Ost und Schöffelding 5 Kilometer stockend. Und A99 Westumfahrung München Richtung Nürnberg zwischen dem Kreuz München West und Dreieck Feldmoching 7 Kilometer stockend an einer Baustelle. Soweit die Verkehrsübersicht.
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1: Um 15 Uhr mit Carsten Fabian. Das Kabinett hat ein neues Heizungsgesetz beschlossen und damit zentrale Vorgaben der alten Verordnung der Ampelkoalition gekippt. Was die zentrale Neuerung des neuen Gesetzes ist, dazu Maximilian Ulrich.
2: Eine Regel wird gestrichen, und zwar die, wonach 65% der Heizungen zukünftig klimaneutral laufen müssen. Das kam für viele einem Zwang zur Wärmepumpe gleich. Jetzt kann jeder Hausbesitzer selbst entscheiden, wie er heizen will. Also auch Öl- und Gasheizungen sollen erlaubt bleiben. Aber der Anteil klimafreundlicher Technologien oder Brennstoffe muss ab 2029 schrittweise steigen. Wärmepumpen sollen übrigens weiterhin gefördert werden.
1: Das Kabinett hat außerdem einer Strafverschärfung für den Einsatz von K.O.-Tropfen bei Vergewaltigungen zugestimmt. Künftig ist dafür eine Mindesthaftstrafe von 5 Jahren vorgesehen. Der frühere Regensburger Oberbürgermeister Wohlbergs ist zu 2,5 Jahren Haft verurteilt worden. Das Landgericht München sprach ihn in 9 Fällen der Vorteilsnahme schuldig. Das Urteil ist noch nicht rechtskräftig. Die Verteidigung kündigt bereits Revision an. Hintergrund sind Parteispenden im Kommunalwahlkampf 2014. Im Kern ging es im Prozess um die Frage, ob Wohlbergs wusste, dass sich ein Bauunternehmer mit Spenden seine Unterstützung sichern wollte. Wohlbergs streitet das ab. Der grüne Politiker Cem Özdemir ist neuer Ministerpräsident von Baden-Württemberg. Die Abgeordneten des Landtags wählten ihn in Stuttgart zum neuen Regierungschef. Anschließend wurden er und sein Kabinett vereidigt. Özdemir ist der erste Regierungschef mit türkischen Wurzeln in der Geschichte der Bundesrepublik. Er wird die grün-schwarze Koalition in Baden-Württemberg fortsetzen. Auf einer Plattform eine komplette Reise buchen, auch wenn die durch mehrere EU-Länder geht. Die EU-Kommission hat heute Pläne vorgestellt, die das Bahnfahren über Ländergrenzen hinweg einfacher machen soll.
3: Denn gerade ist es noch so, dass Bahnreisende sich ihre Fahrt oft mit mehreren Buchungen auf unterschiedlichen Plattformen zusammenstellen müssen. Zukünftig sollen große Bahngesellschaften wie die Deutsche Bahn verpflichtet werden, die Angebote der ausländischen Konkurrenten anzuzeigen, wenn diese auch in Deutschland halten. Außerdem sollen Fahrgastrechte gestärkt werden. Wenn ein Anschlusszug verpasst wird, sollen Fahrgäste den nächsten Zug nehmen dürfen, auch wenn sie für diesen kein Ticket gebucht haben. Sarah Lopez, Brüssel.
1: Neuer Krankheitsausbruch auf einem Kreuzfahrtschiff. Vor Bordeaux ist ein Schiff mit 1.700 Menschen an Bord unter Quarantäne gestellt worden. Grund ist der Tod eines 90 Jahre alten Passagiers und Magen-Darm-Beschwerden bei etwa 50 weiteren Personen. Möglicherweise habe es ein Problem mit verdorbenen Lebensmitteln gegeben, erklärten die Gesundheitsbehörden. Einen Zusammenhang mit dem Hunter-Virus schlossen sie aus. Dieses war auf dem Kreuzfahrtschiff Hondius ausgebrochen. 3 Menschen starben, unter ihnen eine Frau aus Bayern. Das Wetter in Bayern oft bewölkt, stellenweise Schauer, in Richtung Alpen freundlich und trocken, windig bei 9 bis 17 Grad. In der Nacht örtlich Regen, Tiefstwerte 8 bis 4 Grad. Morgen und am Freitag unbeständig mit Wolken, Sonne, Schauern und Gewittern. Am Samstag im Süden bewölkt und zeitweise Regen, vor allem an den Alpen. 8 bis 16 Grad. Es ist gleich 15.04 Uhr. Die Verkehrsmeldungen: A3 Würzburg Richtung Nürnberg, zwischen Schlüsselfeld und Höchstadt Nord, 8 Kilometer Stau wegen Bergungsarbeiten. Wir empfehlen vorerst weiter über die U11 auszuweichen. A6 Heilbronn Richtung Nürnberg, zwischen Feuchtwangen Nord und Aurach, 5 Kilometer stockend. A7 Fulda Richtung Würzburg, zwischen Dreieck Fulda und Bad Brückenau Wildflecken, 8 Kilometer Stau und stockend wegen Bauarbeiten. A9 München Richtung Nürnberg, zwischen Manching und Ingolstadt Ost, 5 Kilometer stockend. A99 Westumfahrung München Richtung Nürnberg, zwischen Lochhausen und Dreieckfeld-Moching, 7 Kilometer stockend. A99 Westumfahrung München Richtung Lindau, zwischen Fröttmanning Nord und Ludwigsfeld, 6 Kilometer Stau. Die B470 Bad Windsheim-Höchstadt an der Aisch wird in beiden Richtungen in Höhe Bad Windsheim wegen Bergungsarbeiten immer wieder kurzzeitig gesperrt. Bitte weichen Sie weiträumig aus. Soweit die Verkehrsübersicht.
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1: Um 16 Uhr mit Carsten Fabian. Wer K.O.-Tropfen einsetzt, um einen anderen Menschen zu vergewaltigen, muss künftig mit einer härteren Strafe rechnen. Das Kabinett hat heute einem Gesetzentwurf von Bundesjustizministerin Hubig zugestimmt. Jasper Ruppert.
2: Wer bei Raub oder Vergewaltigung K.O.-Tropfen einsetzt, soll künftig mit mindestens 5 Jahren Gefängnis bestraft werden. Bisher waren es 3. Vergewaltigungen unter Einsatz von K.O.-Tropfen sind besonders hinterhältig und gefährlich, sagt SPD-Bundesjustizministerin Hubig. Das sei sexuelle Gewalt in besonders schlimmer Form, die vor allem Frauen betreffe.
1: Auch das neue Gebäudemodernisierungsgesetz ist heute vom Kabinett beschlossen worden. Damit dürfen auch künftig Öl- und Gasheizungen neu eingebaut werden. Allerdings wird ab 2029 auch ein Bioanteil Pflicht, der nach und nach steigen soll. Die Entlastungsprämie für Arbeitnehmer ist vom Tisch. Der Koalitionsausschuss habe entschieden, das Vorhaben nicht weiter zu verfolgen, schrieben Unionsfraktionschef Spahn und CSU-Landesgruppenchef Hoffmann an die Unionsabgeordneten. Die Spitzen von Union und SPD haben gestern Abend über Alternativen beraten, wie die Bürger stattdessen entlastet werden könnten. Bisher wurde aber nur mitgeteilt, dass der CO2-Preis im kommenden Jahr nicht erhöht werden soll. Der frühere Regensburger Oberbürgermeister Joachim Wohlbergs ist zu einer Gefängnisstrafe verurteilt worden. Das Landgericht München sprach ihn der Vorteilsnahme schuldig und verhängte eine 2,5-jährige Haftstrafe.
3: Joachim Wohlbergs hat das Urteil sichtlich geschockt zur Kenntnis genommen. Die Urteilsbegründung verfolgte er regungslos mit leerem Blick. Wohlbergs wusste nach Ansicht des Gerichts davon, dass sich ein Regensburger Immobilienunternehmer sein Wohlwollen als Oberbürgermeister erkaufen wollte. Aus dem Umfeld des Unternehmers waren insgesamt Spenden in Höhe von rund 500.000 Euro an Wohlbergs früheren SPD-Ortsverein geflossen. Wohlbergs habe das Vertrauen in die Redlichkeit des Handelns der Verwaltung beschädigt, so der Vorsitzende Richter. Verteidiger Peter Witting kündigte an, das Urteil noch einmal überprüfen zu lassen. Aus München Andreas Wenleder.
1: Um künftig besser gegen mögliche Pandemien vorbereitet zu sein, gibt es in Bayern ein neues Zentrum für präventive Infektionsmedizin. Es ist am Nachmittag in Würzburg eröffnet worden. Geplant ist, die Infektionsforschung an allen 6 Universitätskliniken im Freistaat zu bündeln. Das soll auch die Forschung nach Impfstoffen beschleunigen. Derzeit werden vor allem Erreger von Atemwegserkrankungen wie Pneumokokken, RSV oder Covid beobachtet. Zum Fußball. Da gibt es Neues vom FC Bayern. Torwart Manuel Neuer bleibt wohl noch. Mehr von Florian Eckel aus unserer Sportredaktion.
4: Die Bayern-Fans wird's freuen. Laut Medienberichten verlängert Manuel Neuer seinen auslaufenden Vertrag bis 2027. Demnach soll die Unterschrift in den kommenden Tagen folgen. In der aktuellen Saison hatte sich der 40-Jährige immer wieder verletzungsbedingte Auszeiten gegönnt. Es ist davon auszugehen, dass Neuer auch in der kommenden Saison Spielzeit zugunsten von Jonas Urbich abgibt. Der soll nach Neuers Karriereende in dessen Fußstapfen treten.
1: Das Wetter in Bayern, oft bewölkt, stellenweise Schauer, in Richtung Alpen freundlich und trocken, windig bei 9 bis 17 Grad. In der Nacht örtlich Regen, Tiefstwerte 8 bis 4 Grad. Morgen und am Freitag unbeständig, mit Wolken, Sonne, Schauern und Gewittern. Am Samstag im Süden bewölkt und zeitweise Regen, vor allem an den Alpen. Bei 8 bis 16 Grad. Gleich 16.04 Uhr.
5: Und hier ist BR Schlager, der Verkehrsservice mit der A3 Würzburg Richtung Nürnberg zwischen Schlüsselfeld und Höchstadt Nord. 5 Kilometer Stau, Bergungsarbeiten. Wir empfehlen vorerst weiter über die U11 auszuweichen. Dann die A7 Fulda Richtung Würzburg zwischen dem Dreieck Fulda und Bad Brückenau Wildflecken. 10 Kilometer Stau und stockender Verkehr wegen Bauarbeiten. Die A8 Stuttgart Richtung München zwischen Neusiss und Dasing. 7 Kilometer Stau und stockend. Dann die A9 München Richtung Nürnberg zwischen Manching und Ingolstadt Ost. 6 Kilometer Stau nach einem Unfall. Die A93 Holledau Richtung Regensburg zwischen Regensburg-Prüfening und dem Tunnel Prüfening. Ein Unfall auf der linken Spur. Die A99 die Westumfahrung München Richtung Nürnberg zwischen dem Dreieck München Südwest und dem Dreieck Feldmoching. 16 Kilometer Stau und stockend. Und die A99 Westumfahrung München Richtung Lindau zwischen Fröttbanning Nord und dem Dreieck Allach ebenfalls Stau und stockender Verkehr. Wo es geht, gute Fahrt in Richtung Feiertag.
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5: An diesem Mittwoch, der sich anfühlt wie ein Freitag, denn morgen ist ja Feiertag, Christi Himmelfahrt oder Vatertag, je nachdem, wie Sie es sehen wollen, eigentlich auch beides möglich. Und ein langes Wochenende erwartet uns. Bayern feiert trotz unterkühlter Temperaturen auf dem Schlossplatz in Erlangen zum Beispiel. Da wird heute das Weinfest eröffnet. In Regensburg startet morgen die Maiduld mit zahlreichen Fahrgeschäften. In Nördlingen, in Schwaben, Donau-Ries sind ab morgen historische Dampflokzüge unterwegs. Und in Straubing, da feiert die Trabrennbahn ihr 125-jähriges Bestehen und zum Jubiläumsrennen gleich heute Nachmittag schon mal 85 Pferdestärken. Das ist doch ein gutes Argument für den Start in diesen Feierabend. Mit Thomas Anders und Florian Silbereisen, den neuen Song von Maite Kelly habe ich für Sie dabei, schon wieder platziert in der ARD-Schlagerhitparade Ein Kuss in Paris. Und hier ist zum Einstieg Juliane Werding.

0: Sie versuchen es in regelmäßigen Abständen nochmal miteinander. Thomas Anders und Florian Silbereisen im BR Schlagerfeierabend. 18 Minuten nach 4.
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0: Und die hat heute mit Andrea Berg zu tun. Wir kennen ja die Sängerin mit ihren schönen Kleidern und mit Mikrofon in der Hand auf der Bühne in der Regel. Aber Andrea Berg zieht auch mal gerne eine lederne Bikerkluft an. Wenn sie nämlich auf dem Motorrad sitzt, ja, sie ist leidenschaftliche Motorradfahrerin und deswegen unterstützt sie auch die Harley-Davidson Charity Tour. Da geht es um Hilfe für Menschen mit Muskelkrankheiten, insbesondere für Kinder und Jugendliche. Das ist ein Engagement, bei dem Andrea Berg sagt, es ist eine Herzensangelegenheit für sie. Das heißt unter anderem, es gibt eine eigene Andrea Berg Harley-Davidson, ein Motorrad, das sie bei den diesjährigen Sommer-Open Airs in Deutschland und in Österreich mit dabei haben wird. Und dieses schicke Motorrad wird dann im Anschluss verlost. Die Einnahmen durch den Losverkauf gehen dann eben für einen guten Zweck. Und wir finden eine tolle Sache, wenn Andrea Berg sich da so engagiert und im wahrsten Sinne des Wortes mit ihrem Motorrad so richtig Gas gibt.

0: Kleine Zeitreise mit 17 ins Jahr 1983. Bernd Klüver war das. Unvergessen 16 Uhr und 26, 4 Minuten vor 16:30. Morgen also Christi Himmelfahrt, Vatertag, wo viele Papas und Väter gefeiert werden und sich oft auch selbst feiern und offenbar trotzdem viel zu selten Blumen bekommen. Jawohl, denn wussten Sie, 88% der Männer bekommen ihren ersten Blumenstrauß erst zu ihrer Beerdigung. Das klingt erstmal traurig, ist aber eigentlich keine knallharte Studie, sondern eher eine ziemlich clevere Kampagne von Fleurop bzw. Interflora, der Blumenversender. Die Idee dahinter, dieses alte Klischee aufzubrechen, dass Männer nämlich keine Blumen mögen oder sich darüber nicht freuen würden, das tun sie nämlich offenbar doch. Fast jeder Zweite sagt sogar, ja klar, über Blumen würde ich mich freuen. Ja, mal ehrlich, warum eigentlich nicht? Blumen sind ja kein exklusives Muttertagsabo für Damen, oder? Vielleicht also einfach mal morgen den Papa, Opa, Partner oder den besten Kumpel überraschen. Muss ja kein riesiger Rosenstrauß sein, um Gottes Willen. Zur Not reicht auch eine Topfpflanze vom Discounter oder ein Schnittlauch zum Einpflanzen ins Hochbeet. Und auf jeden Fall ein ehrliches Schön, dass es dich gibt.
1: 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Und er rollt einen neuen Klassiker aus. Max Giesinger. Ich lieb dich überhaupt nicht mehr.

Max Giesinger Fans mögen es mir zu verzeihen, dass ich sage, wenn man nicht ganz so genau hinhört, meint man doch eher so im Jahr 1987 zu sein. 39 Jahre ist dieser Song her und ist das schon alt und hat er auf dem Buckel. Udo Lindenberg jetzt neu interpretiert. Ziemlich gut, wie ich meine, von Max Giesinger. Und gleich gibt es mehr von ihm.

0: Der Mann, der Schlager immer mit Spaß verbindet, Andy Borg, gleich in voller Länge hier bei mir. Jetzt schauen wir erstmal, was es Neues gibt im Freistaat.
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2: Im Studio Ivo Maruschik. Der frühere Regensburger Oberbürgermeister Wolbergs ist zu 2,5 Jahren Haft verurteilt worden. Im neu aufgerollten Prozess um Vorteilsannahme fiel die Strafe wesentlich härter aus als beim ersten Urteil, das der Bundesgerichtshof aufgehoben hatte. Andreas Wendleder berichtet.
3: Joachim Wolbergs hat das Urteil sichtlich geschockt zur Kenntnis genommen. Die Urteilsbegründung verfolgte er regungslos mit leerem Blick. Wolbergs wusste nach Ansicht des Gerichts davon, dass sich ein Regensburger Immobilienunternehmer sein Wohlwollen als Oberbürgermeister erkaufen wollte. Aus dem Umfeld des Unternehmers waren insgesamt Spenden in Höhe von rund 500.000 Euro an Wolbergs früheren SPD-Ortsverein geflossen. Außerdem half die Firma bei der Renovierung einer Wohnung in eines Ferienhauses des früheren Oberbürgermeisters. Wolbergs habe das Vertrauen in die Redlichkeit des Handelns der Verwaltung beschädigt, so der Vorsitzende Richter. Verteidiger Peter Witting kündigte an, das Urteil noch einmal überprüfen zu lassen.
2: Er will also Revision beantragen. Im Raum Hof hat eine Bande in den letzten Jahren im großen Stil gestreckten und unversteuerten Diesel verkauft. Heute hat ein weiterer Prozess gegen einen der Drahtzieher begonnen. Anne-Rose Zuber berichtet aus Hof.
4: Der 52-jährige Berliner ist laut Staatsanwaltschaft Hof der Kopf einer der Banden, die den gepanschten und unversteuerten Kraftstoff aus Osteuropa an einen Tankstellenbetreiber im Landkreis Hof verkauft haben sollen. Da geht es um 17 Millionen Euro Steuerschaden. Seinen beiden Mitangeklagten wirft die Staatsanwaltschaft vor, die gefälschten Frachtpapiere und auch die Gefahrgutkennzeichen an den LKWs von Schweröl auf Diesel ausgewechselt zu haben. Er und seine Bande sollen nicht die einzigen gewesen sein, die mit falsch gekennzeichnetem Kraftstoff großes Geld machen wollten. Die Europäische Staatsanwaltschaft ermittelt mit Zollfahndern aus ganz Deutschland noch gegen weitere Banden.
2: Nach mehreren Todesfällen durch das Hunter-Virus auf dem Kreuzfahrtschiff Hondius wird eine zweite Person ihre Quarantäne in einem Münchner Krankenhaus verbringen. Es handelt sich um eine 65-jährige Frau, die in engem Kontakt mit der Frau aus Passau stand, die an Bord des Schiffes gestorben ist. Das hat zumindest das niederländische Außenministerium mitgeteilt. Die bayerischen Behörden machten keine Angaben zu der Person. Sie war wohl zunächst an der Uniklinik Düsseldorf aufgenommen worden und soll im Lauf des Tages in München ankommen. An der Münchenklinik Schwabing ist schon ein Passagier der Hondius in Quarantäne.
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0: Grüße gehen nach Schwabhausen in Oberbayern. Stark bewölkt ist es dort zur Stunde bei 14 Grad. In Leidersbach in Unterfranken ebenfalls stark bewölkt bei 12. In Langenzenn regnet es bei 12 Grad und in Falkenberg in der Oberpfalz bedeckter Himmel bei 11 Grad. Es bleibt auch oft bewölkt heute. Stellenweise mit Schauern geht es in den Abend hinein. In Richtung Alpen dagegen freundlich und trocken. Das alles bei 9 bis 17 Grad maximal heute. In der kommenden Nacht kann es örtlich regnen. Temperaturen zwischen 8 und 4 Grad. Morgen dann und auch am Freitag unbeständig mit Wolken, Sonne, Schauern und auch Gewittern. Am Samstag im Süden noch bewölkt mit zeitweise Regen, vor allem an den Alpen. Dann 8 bis 16 Grad.
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1: Und unsere ESC-Woche beim BR-Schlager Musikschatz geht weiter. Heute reisen wir zurück ins Jahr 1981. Damals fand der Grand Prix Eurovision de la Chanson in Dublin statt, so hieß er damals noch. Und Deutschland hatte eine Sängerin im Rennen, die mit ihrer warmen Stimme und ganz viel Gefühl Europa richtig begeistert hat. Lena Valaitis nämlich mit ihrem Song Johnny Blue. Das war damals wirklich ein großer Moment, Platz 2 für Deutschland mit 132 Punkten. Lediglich die britische Gruppe Bucks Fizz war am Ende noch ein kleines bisschen erfolgreicher. Trotzdem ist Johnny Blue einer der ganz großen deutschen ESC-Klassiker geblieben. So ein Lied, das sofort Bilder von großen Samstagabendshows, von Glitzerbühnen und ganz viel Gefühl im Fernsehen hervorruft. Geschrieben wurde der Song vom Erfolgsduo Ralf Siegel und Bernd Meinunger, die ja beim Grand Prix wirklich gefühlt ein Abo auf Hits hatten. Und die Geschichte hinter dem Lied, ja, geht richtig ans Herz. Johnny Blue erzählt von einem blinden Jungen, der oft ausgegrenzt wird und seinen Platz in der Welt sucht. Trost findet in der Musik, genauer gesagt mit seiner Gitarre. Und genau dadurch bekommt er am Ende die Anerkennung und die Aufmerksamkeit, die er sich so wünscht. Eine Geschichte über Hoffnung, Gefühl und die Kraft von Musik. Für Lena Valaitis war das übrigens der große Durchbruch. Geboren wurde sie im heutigen Litauen und kam als Kind nach Deutschland. Erst machte sie eine Ausbildung bei der Post, ganz klassisch, nahm aber nebenbei Gesangsunterricht und zum Glück, kann man heute sagen, hat sie das getan, denn später wurde sie zu einer festen Größe im deutschen Schlager. Mit Hits wie Ein schöner Tag oder Da kommt José, der Straßenmusikant. Und auch beim Publikum kam Johnny Blue damals richtig riesig an. In der ZDF-Hitparade wurde der Titel gleich mehrfach auf Platz 2 gewählt. Lena Valaitis durfte den Song also immer wieder präsentieren. Heute ist Johnny Blue längst ein Stück deutscher Musikgeschichte und ESC-Geschichte zugleich. Emotional, eingängig und typisch frühe 80er. Genau das Richtige für unsere Eurovision Song Contest Woche. Hier beim BR-Schlager Musikschatz mit heute Lena Valaitis und Johnny Blue.

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1: Um 17 Uhr mit Carsten Fabian. Das Kabinett hat ein neues Heizungsgesetz beschlossen und damit zentrale Vorgaben der alten Verordnung der Ampelkoalition gekippt. Was die zentrale Neuerung des neuen Gesetzes ist, dazu Maximilian Ulrich.
2: Eine Regel wird gestrichen, und zwar die, wonach 65% der Heizungen zukünftig klimaneutral laufen müssen. Das kam für viele einem Zwang zur Wärmepumpe gleich. Jetzt kann jeder Hausbesitzer selbst entscheiden, wie er heizen will. Also auch Öl- und Gasheizungen sollen erlaubt bleiben. Aber der Anteil klimafreundlicher Technologien oder Brennstoffe muss ab 2029 schrittweise steigen. Wärmepumpen sollen übrigens weiterhin gefördert werden.
1: Das Kabinett hat außerdem einer Strafverschärfung für den Einsatz von K.O.-Tropfen bei Vergewaltigungen zugestimmt. Künftig ist dafür eine Mindeststrafe von 5 Jahren vorgesehen. Der frühere Regensburger Oberbürgermeister Wohlbergs ist zu 2,5 Jahren Haft verurteilt worden. Das Landgericht München sprach ihn in 9 Fällen der Vorteilsnahme schuldig. Das Urteil ist noch nicht rechtskräftig. Die Verteidigung kündigte bereits Revision an. Hintergrund sind Parteispenden im Kommunalwahlkampf 2014. Der Grünen-Politiker Cem Özdemir ist neuer Ministerpräsident von Baden-Württemberg. Die Abgeordneten des Landtags wählten ihn in Stuttgart zum neuen Regierungschef. Anschließend wurden er und sein Kabinett vereidigt. Özdemir ist der erste Regierungschef mit türkischen Wurzeln in der Geschichte der Bundesrepublik. Er wird die grün-schwarze Koalition in Baden-Württemberg fortsetzen. Auf einer Plattform eine komplette Reise buchen, auch wenn die durch mehrere EU-Länder geht. Die EU-Kommission hat heute Pläne vorgestellt, die das Bahnfahren über Ländergrenzen hinweg einfacher machen soll.
3: Denn gerade ist es noch so, dass Bahnreisende sich ihre Fahrt oft mit mehreren Buchungen auf unterschiedlichen Plattformen zusammenstellen müssen. Zukünftig sollen große Bahngesellschaften wie die Deutsche Bahn verpflichtet werden, die Angebote der ausländischen Konkurrenten anzuzeigen, wenn diese auch in Deutschland halten. Außerdem sollen Fahrgastrechte gestärkt werden. Wenn ein Anschlusszug verpasst wird, sollen Fahrgäste den nächsten Zug nehmen dürfen, auch wenn sie für diesen kein Ticket gebucht haben. Sarah Lopez, Brüssel.
1: Noch heute kommt eine zweite Hantavirus-Kontaktperson in eine Münchner Klinik. Dabei handelt es sich um eine Frau, die bereits vor rund einer Woche zunächst in die Uniklinik Düsseldorf transportiert worden war. Derzeit zeige sie keine Symptome, heißt es. Mehr ist nicht bekannt. Die Frau war Passagierin auf dem Kreuzfahrtschiff, auf dem das Hantavirus ausgebrochen und an dem eine Frau aus Passau gestorben war. Das Wetter in Bayern oft bewölkt, stellenweise Schauer, in Richtung Alpen freundlich und trocken, windig bei 9 bis 17 Grad. In der Nacht örtlich Regen, Tiefstwerte 8 bis 4 Grad. Morgen und am Freitag unbeständig mit Wolken, Sonne, Schauern und Gewittern. Am Samstag im Süden bewölkt und zeitweise Regen, vor allem an den Alpen 8 bis 16 Grad. Es ist 17.03 Uhr.
4: Eine ganze Menge los auf Bayerns Straßen. Hier ist der BR-Schlager Verkehrsservice. Wir fangen an auf der A3 Würzburg Richtung Nürnberg zwischen Schlüsselfeld und Höchstadt Nord. 4 Kilometer Staugrund sind Bergungsarbeiten. Es gibt eine Ausweichmöglichkeit über die U11. Und weiter Richtung Nürnberg zwischen dem Kreuz Fürth-Erlangen und Nürnberg-Beringersdorf. 10 Kilometer Stau auch hier wegen Bergungsarbeiten. Die A6 Heilbronn Richtung Nürnberg zwischen Feuchtwangen Nord und Aurach 7 Kilometer Stau und stockender Verkehr. Die A7 Fulda Richtung Würzburg zwischen dem Dreieck Fulda und Bad Brückenau Wildflecken 10 Kilometer Stau und stockender Verkehr wegen Bauarbeiten. Die A9 München Richtung Nürnberg zwischen Manching und Denkendorf, eine bereits geräumte Unfallstelle, aber immer noch stockt der Verkehr. Die A93 Holledau Richtung Regensburg zwischen Bad Abbach und Regensburg Nord 10 Kilometer Stau. Die A99 Westumfahrung München Richtung Nürnberg zwischen dem Dreieck München Südwest und Dreieck Feldmoching 16 Kilometer Stau. Und die A99 Westumfahrung München Richtung Lindau zwischen Fürth-Banning Nord und Dreieck Allach 10 Kilometer Stau und stockend. Viel, viel Geduld und wo es geht, gute Fahrt.
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4: Gestern Nacht die kälteste Nacht der Woche und heute war es nochmal ein Ticken kälter als gestern. Also die Eisheiligen haben uns voll im Griff. Servatius ist heute an der Reihe. Trotzdem ein langes Wochenende steht bevor. Wir begleiten Sie in den Feierabend hinein und Richtung Christi Himmelfahrt und Vatertag. Und Bayern feiert. Auch die älteste Stadt des Bayerischen Waldes ist dabei. Grafenau wird 650 Jahre alt und feiert mit einem großen Bürgerfest morgen ihren Geburtstag. Höhepunkt am Vormittag, ein großer Festumzug durch die Stadt mit über 40 Themenwagen zu allen Epochen der Stadtgeschichte.

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Und wir haben einen kleinen akustischen Vorgucker für Sie mit Beatrice Egli und ihrem Hit, der unter die Haut gegangen ist. Wir leben laut.

0: Ein BR-Schlager-Klassiker aus dem Jahr 1964, die Hollies, 17 Uhr und 27 ist es. Und wir alle wissen, wo sie momentan platziert ist.
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0: Nämlich auf Platz 12, Francine Jordi aus der Schweiz mit dem Mutmacher-Song. In der dritten Woche ist sie dabei. Aber bei uns gehen wir 25 Jahre zurück und hören uns an, wie Francine Jordi 2001 geklungen hat. Mit Tanz, Alexis Tanz, gleich in voller Länge hier bei mir im BR-Schlager-Feierabend. Jetzt hören wir erst nochmal in die Neuigkeiten aus dem Freistaat rein.
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3: Mit Ivo Maruschik. Der frühere Regensburger Oberbürgermeister Wohlbergs ist zu 2,5 Jahren Haft verurteilt worden. Im Prozess am Landgericht München I ging es um Vorteilsannahme, konkret um fast 500.000 Euro von einem Bauunternehmer. Das Urteil entspricht der Strafe, die die Staatsanwaltschaft gefordert hatte, und es fällt damit wesentlich höher aus als das erste Urteil gegen Wohlbergs. Das hatte der Bundesgerichtshof aufgehoben. Nach den Worten von Gerichtssprecher Laurent Lafleur sind die Richter zur Überzeugung gekommen,
4: dass der Angeklagte wusste, dass er dieses Geld bekommt, um Einfluss auf ihn zu nehmen, um sich sein Wohlwollen zu erkaufen mit einer Summe von insgesamt 475.000 Euro, die durch verdeckt gestückelte Spenden erfolgt sind.
3: Wohlbergs will Revision beantragen. Sein Verteidiger Peter Witting sagte,
5: ich glaube, es gehört mit zum grausamsten Teil meines Berufes, zuhören zu müssen und nicht verhindern zu können, wenn man sieht, mit wie wenig Fingerspitzengefühl aus meiner Perspektive jedenfalls die Justiz mit einem solchen Fall umgeht. Also ich bin fassungslos, ganz einfach.
3: Und es gibt noch ein Urteil zu vermelden. Vor 2 Jahren war ein YouTuber beim Eröffnungsspiel der Fußball-Europameisterschaft in München ins Stadion eingedrungen, verkleidet als Bär Albert. Das war das Maskottchen des Turniers. Dafür muss er jetzt eine Geldstrafe bezahlen und die Einnahmen aus den Webvideos werden eingezogen. Denn er hatte Akkreditierungen und Nummernschilder gefälscht, um bis zum Spielfeld zu gelangen. Susanne Jordan berichtet.
6: Der Angeklagte wurde vom Münchner Amtsgericht in 5 Fällen der Urkundenfälschung sowie der Erschleichung von Leistungen schuldig gesprochen. Verurteilt wurde er zu einer Geldstrafe in Höhe von 9.000 Euro. Zudem muss der 29-Jährige 5.400 Euro an den Staat zurückzahlen, die er mit YouTube-Videos über seinen Maskottchen-Fake erzielt haben soll. Die Verteidigung hatte Freispruch gefordert. Ihr Argument, Marvin Wildhage habe als investigativer Journalist gehandelt und Sicherheitslücken bei der UEFA aufdeckt. Wollen.
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0: Grüße gehen raus nach Mespelbrunn in Unterfranken. Warum? Aus Solidarität, weil es da gerade stark regnet bei 11 Grad. Auf der anderen Seite, die Natur braucht diesen Regen auch. Also es gibt kein schlechtes Wetter in dem Sinn. Reundorf am Obermain, auch dort aktuell Regen im Landkreis Lichtenfels bei 11 Grad. Und bedeckten Himmel haben wir in Emskirchen im Landkreis Neustadt-Eichbad-Windsheim bei 14 Grad. Ein Blick noch nach Oberbayern, Peterskirchen 15 Grad und Bachhagel in Schwaben bedeckt ebenfalls 12 Grad. Oft bleibt es bewölkt, stellenweise gibt es Schauer. An den Alpen bleibt es heute Abend einigermaßen trocknen. Das alles bei Tiefstwerten von 8 bis 4 Grad. Morgen dann an und bis zum Freitag bleibt es unbeständig in Bayern mit Wolken, Sonne, aber auch Schauern und Gewittern. Ab Samstag im Süden bewölkt und zeitweise Regen, vor allem an den Alpen. Das alles bei 8 bis 16 Grad.
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0: Peter Plate im BR-Schlager-Feierabend und wir beide und Musik, das passt sehr gut zu unserem nächsten Thema. Denn wir bleiben heute mal leichtfüßig, genauer gesagt auf Zehenspitzen, denn in Rosenheim wird am Wochenende ordentlich gefeiert. Die Ballettschule Bartosz Linke wird dort 70 Jahre alt und schmeißt eine große Jubiläumsgala mit dem schönen Titel »Kinder, wie die Zeit vergeht«. Und natürlich wird dafür seit Wochen geprobt, an der Stange, auf der Bühne und mit ganz viel Leidenschaft fürs Tanzen. Und besonders beeindruckend mit dabei sind auch Ingrid Jeschke, 90 Jahre alt, und Katrin Schwarzer mit 87. Und die beiden stehen einfach nicht nur so daneben und schauen zu, nein, die tanzen mit. Unsere Reporterin Dagmar Bora-Glas hat die beiden alten Damen getroffen. Zwei Frauen, die zeigen, dass man fürs Ballett offenbar nie zu alt ist.
1: Ingrid Jeschke macht sich fertig in der Umkleidekabine. Zweimal die Woche besucht die 90-Jährige ihren Ballettunterricht. Nur zweimal die Woche, betont sie.
2: Ja, zurzeit leider nur. Sonst habe ich 4-5 Mal die Woche gemacht.
1: Und wieso kommen Sie jetzt nur zweimal die Woche?
2: Weil ich über in dem Alter bin, da geht nicht mehr alles so.
1: Erzählt eine jung gebliebene Ingrid Jeschke, klein, zierlich, kurzer, flotter Haarschnitt. Die Augen der gebürtigen Berlinerin funkeln.
2: Einfach hergehen, selbst wenn man schlechte Laune hat oder ach, heute macht's keinen Spaß. Geh mal. Und wenn man nach Hause kommt, ist man ganz anderer Laune. Dann ist alles vorbei. Selbst wenn man Schmerzen hat, meist ist es hinterher weniger. Vor allen Dingen, wenn die anderen dabei sind. Wir haben viel Spaß und viel zu lachen. Wir lachen auch über uns, das ist sehr wichtig, denn es gelingt ja nicht alles.
1: Seit 30 Jahren tanzt Ingrid in der Rosenheimer Ballettschule. Sie hat also mit 60 Jahren erst angefangen mit klassischem Ballett. Eigentlich kommt sie vom Kunstturnen, hat früher in Berlin auch die Jugend trainiert. Ihre Tanzpartnerin, die Rosenheimerin Katrin Schwarzer, ist 87 Jahre alt. Sie tanzt bereits seit 50 Jahren in der Rosenheimer Ballettschule und das mit einer enormen Ausstrahlung.
3: Das ist für mich Lebensfreude, Lebensschule. Ja, einfach Freude am Tanzen, an Bewegung, am Ausdruck. Was der Körper halt macht, was er mitmachen kann, das mache ich. Das ist bei Weitem nicht mehr das, was war. Das bedeutet auch ein bisschen Wehmut. Aber trotzdem, man passt hier sehr auf uns und ich mache, was ich kann. Und vor allen Dingen, ich mache es mit viel Freude.
4: Schöne weite Arme, Peak.
1: Die Eltern von Roman Linke haben die Rosenheimer Ballettschule gegründet. Genauer gesagt, seine Mutter, Doris. Das war 1956.
5: Ja, natürlich, das war eine andere Zeit. Also meine Mama hat erzählt, es war tatsächlich so, dass als sie die erste Schülerin bekommen hatte und da sind dann die Mütter zum Pfarrer gegangen und haben gefragt, ob Ballett tatsächlich Sünde sein könnte. So war damals die Zeit.
1: Heute kommen rund 200 Schülerinnen und Schüler aller Altersklassen in die laufenden Kurse. Die 90-jährige Ingrid und die 87-jährige Katrin mittendrin.
5: Man muss ein bisschen vorsichtiger sein. Die beiden Damen sind wirklich noch sehr ehrgeizig. Manchmal muss man sie ein bisschen bremsen, dass sie nicht zu viel springen und sowas. Aber Ballett kann man wirklich, also wir wissen jetzt noch nicht, wie lang es wirklich geht. Ja, wir probieren es aus.
1: Am Sonntag tanzen die beiden Ballettdamen mit rund 75 Tänzerinnen und Tänzern auf der Bühne im Coco unter dem Motto Kinder, wie die Zeit vergeht.
2: Die 30 Jahre sind viel zu schnell vergangen.
3: Man bleibt ja in der Seele jung. Der Körper wird alt, aber von den Gedanken, von den Gefühlen her bleibt man jung. Das ändert gar nichts. Und deswegen ist es umso schwieriger, diesen Rückschritt zu akzeptieren und trotzdem da zu sein, weil es einfach, ja, es ist fast eine Gewohnheit, die man gar nicht mehr ablegen kann.
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0: Neu auf BR Schlager, weil wir Träumer sind. Christian Leis.
1: Hallo, wir sitzen an der alten Westwand und wir kommen nicht mehr weiter.
2: Dann bleiben Sie am besten da, wo Sie sind, dann kommen wir zu Ihnen hoch, ja.
3: Der Berg ist kein Spielzeug und auch kein Fitnessgerät.
4: Stehen bleiben! Stopp!
5: Wenn er hier abrutscht, dann ist er tot.
6: Hallo! Hallo!
7: Der Berg ist immer der Chef. Und er verzeiht auch keine Fehler.
0: Eine Serie, die einen sofort in ihren Bann zieht. Super Doku, danke für den Einblick in die ehrenamtliche Arbeit. Das sind nur einige von unzähligen Reaktionen auf die BR-Doku, die seit letzter Woche wieder läuft. In höchster Not heißt sie. Und dabei begleiten wir die Arbeit der Bergwachten in Bayern. Ja, Einsätze am Berg, so nah sind sie dabei wie noch nie. Und weil man hautnah sieht und fühlt, was die Bergrettinnen und Retter da alles leisten und erleben. Und auf den heutigen Tag haben viele sehnsüchtig gewartet, denn seit heute gibt's zwei neue Folgen in der ARD-Mediathek. Mit dabei die Bergwachten Grainau, Ramsau und Bad Reichenhall, unter anderem mit einer herzerwärmenden Hunderettung. Denn auch sowas kommt am Berg vor.
8: Wir sind gerade am Sonntagshorn unterwegs, von Richtung Eibleck aus. Und der Hund ist leider in der Felswand blöd abgerutscht, das ist in seiner blöden Stelle. Mhm. Und wir kriegen den dann nicht mehr raus.
9: Hunderettungen kommen bei uns so im Durchschnitt einmal, zweimal im Jahr vor. Egal, ob das jetzt eine reine Suche ist, weil der Hund ausgebüxt ist, weil der Hund vielleicht eine Wildspur aufgenommen hat oder dass ein Hund einfach auf dem Berg mitgenommen wird. Als Mensch kann man sich festhalten an einem Stahlseil, als Hund kann man sich nicht festhalten, der hat bloß vier Füße.
0: Also, wenn Sie noch nicht reingeschaut haben, unbedingt machen. Eine beeindruckende Serie, die erste Staffel und jetzt eben die neuen Folgen der zweiten Staffel finden Sie in der ARD-Mediathek, wenn Sie nach In höchster Not suchen und im BR-Fernsehen immer montags um 21 Uhr. Tom Viehweg verabschiedet sich und wünscht Ihnen einen wunderschönen Feiertag morgen.

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1: Um 18 Uhr mit Patrick Zeilhofer. Das Bundeskabinett hat ein neues Gebäudemodernisierungsgesetz auf den Weg gebracht. Es soll regeln, wie in Deutschland künftig geheizt werden darf. Mario Kubina berichtet.
2: Das Wichtigste ist eigentlich, was nicht mehr gilt, nämlich die 65%-Regelung aus dem alten Heizungsgesetz. Die besagte ja, dass neue Heizungen mindestens zu 65% mit erneuerbaren Energien hätten betrieben werden müssen. Das hat Schwarz-Rot gestrichen. Ausdrücklich ist jetzt auch wieder erlaubt der Einbau neuer Öl- und Gasheizungen. Allerdings nach und nach sollen auch bei solchen fossilen Heizungen dann in Zukunft Biobrennstoffe beigemischt werden, damit das Ganze jetzt nicht von vornherein als klimapolitischer Rückschritt daherkommt. Also das ist jedenfalls so die Vorstellung von Schwarz-Rot.
1: Das Kabinett hat außerdem heute einer Strafverschärfung für den Einsatz von K.O.-Tropfen bei Vergewaltigungen zugestimmt. Täter müssen in solchen Fällen künftig mit mindestens 5 Jahren Freiheitsstrafe rechnen. Bundesjustizministerin Hubich sagte, auf diese besonders niederträchtigen Taten müsse das Strafrecht eine harte Antwort geben. In diesen Minuten beginnt in Würzburg der Deutsche Katholikentag. Jetzt zur Eröffnung sind unter anderem Bundespräsident Steinmeier und Bayerns Ministerpräsident Söder dabei. Bis Sonntag gibt es etwa 900 Veranstaltungen, unter anderem Live-Konzerte, Gottesdienste und Diskussionsrunden. 60.000 Besucherinnen und Besucher werden erwartet. Das Motto ist: Hab Mut, steh auf. Die Präsidentin des Zentralkomitees der Deutschen Katholiken, Stetta Karp, sagte, es gehe darum, sich einzumischen. Eine Kirche, die sich zur Menschenwürde und zur Solidarität bekenne, sei eine politische Kirche. Cem Özdemir ist jetzt offiziell neuer Ministerpräsident von Baden-Württemberg. Bei der Wahl im Landtag heute gab es allerdings einen kleinen Dämpfer für ihn. Nur 93 von 157 Abgeordneten stimmten für Özdemir. Aus Stuttgart, Iris Volk.
3: Damit erhielt der 60-Jährige deutlich weniger Stimmen, als die Regierungsfraktionen Mandate haben. Grüne und CDU haben im neuen Landtag gemeinsam 112 Stimmen. Die AfD-Fraktion hatte als Gegenkandidaten Manuel Hagel von der CDU vorgeschlagen, der 34 Stimmen erhalten hat. Hagel hatte aber sofort nach dem Vorschlag klargestellt, dass er für das Amt nicht zur Verfügung stehe. Der AfD gab er mit auf den Weg: Mit diesem Parlament machen Sie keine Spielchen.
1: Mogelpackung Milka. Laut einem Gerichtsurteil führt der Lebensmittelkonzern Mondelez die Kunden in die Irre. Und zwar, weil das Gewicht verschiedener Sorten Milka-Schokolade von 100 auf 90 Gramm gesenkt wurde, das Aussehen der Tafeln aber gleich blieb. Das Landgericht Bremen gab damit der Verbraucherzentrale Hamburg recht. Auf eine solche Änderung, so das Gericht, müsse für eine gewisse Zeit auf der Packung hingewiesen werden. Das Wetter in Bayern: oft bewölkt, stellenweise Schauer in Richtung Alpen, trocken, in der Nacht örtlich Regen, Tiefstwerte 8 bis 4 Grad. Morgen und am Freitag unbeständig mit Wolken, Sonne, Schauern und Gewittern. Am Samstag im Süden bewölkt und zeitweise Regen, vor allem an den Alpen, 8 bis 16 Grad. Soweit die Nachrichten. Es ist 18.03 Uhr. Verkehrsmeldungen: A3 Würzburg Richtung Nürnberg zwischen dem Kreuz Fürth Erlangen und Nürnberg-Beringersdorf. 10 Kilometer Stau und stockend wegen Bergungsarbeiten. A7 Fulda Richtung Würzburg zwischen Dreieck Fulda und Bad Brückenau Wildflecken. 10 Kilometer Stau wegen Bauarbeiten. A9 München Richtung Nürnberg zwischen Manching und Denkendorf stockender Verkehr. A70 Schweinfurt-Werneck Richtung Bamberg zwischen Viere-Trunstadt und Bamberg. 4 Kilometer Stau an einer Baustelle. A93 Holledau Richtung Regensburg zwischen Bad Abbach und Regensburg Nord, 10 Kilometer Stau. A94 München Richtung Passau zwischen Feldkirchen West und Forst Inning, 11 Kilometer Stau und stockend. A99 Westumfahrung München Richtung Nürnberg zwischen dem Dreieck München Südwest und Dreieck Feldmoching, stockender Verkehr. Und A99 Ostumfahrung München Richtung Salzburg zwischen dem Kreuz München Nord und dem Kreuz München Ost, 8 Kilometer Stau und stockend. Soweit die Verkehrsübersicht.
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1: Um 19 Uhr mit Patrick Zeilhofer. Die Bundesregierung will die Regeln fürs Heizen in Deutschland ändern und hat dazu einen Gesetzentwurf beschlossen. Demnach sollen weiterhin Öl- und Gasheizungen eingebaut werden dürfen. Ein verpflichtender Ausstieg entfällt. Schrittweise sollen dafür aber klimafreundlichere Brennstoffe genutzt werden müssen, zum Beispiel Biogas. Zu den Reaktionen auf das Gesetz Martin Planck.
2: Der Bundesverband der deutschen Industrie nannte das Gesetz einen wichtigen Schritt, um Investitionen in Gang zu bringen. Der Verband kommunaler Unternehmer sprach von einer positiven Nachricht, weil man Klarheit brauche bei der Wärmewende. Ganz anders sehen das Umwelt- und Sozialverbände. Der BUND sprach von einem Tiefpunkt der deutschen Klimapolitik und massiven Kostenrisiken für Mieter. Auch vom Sozialverband VDK hieß es, die Bundesregierung halte an Technologien fest, die langfristig immer teurer würden.
1: Auch ein weiterer Beschluss der Bundesregierung sorgt für wenig Begeisterung bei Umweltverbänden. In den nächsten Jahren sollen neue Gaskraftwerke gebaut werden. Und zwar, um eine Versorgungslücke zu verhindern, falls mal kein Wind weht und keine Sonne scheint. Laut Ministerium könnte das ab 2031 passieren, weil der Kohleausstieg voranschreitet. Finanziert werden die Gaskraftwerke von allen Stromkunden über eine neue Umlage. Luftalarm in Kiew und nicht nur dort. Nach Aussage des ukrainischen Präsidenten Selenskyj hat Russland sein Land heute mit mindestens 800 Drohnen angegriffen. 6 Menschen seien getötet und Dutzende verletzt worden. Auch viele Landesregionen im Westen, also abseits der Front, waren betroffen. Zuletzt hatte sich die Ukraine im Krieg einen Vorteil gegenüber Russland verschafft. Der Vormarsch russischer Truppen hat sich offenbar verlangsamt. Die Ukraine traf außerdem mit Drohnen und Raketen russische Energieanlagen weit im Landesinneren. Der frühere Regensburger Oberbürgermeister Joachim Wohlbergs ist zu einer Gefängnisstrafe verurteilt worden von 2,5 Jahren. Das Landgericht München sprach ihn der Vorteilsnahme schuldig. Sebastian Wintermeyer berichtet.
3: Sollte das Urteil rechtskräftig werden, müsste Wohlbergs ins Gefängnis und würde auch sein Stadtratsmandat verlieren. Das Münchner Landgericht hat den Ex-Oberbürgermeister wegen 9 Fällen der Vorteilsannahme verurteilt. Hintergrund des Prozesses sind Parteispenden eines Bauträgers im Kommunalwahlkampf 2014. Die Neuauflage des ersten Regensburger Prozesses, jetzt in München, war notwendig geworden, weil der Bundesgerichtshof das damalige Urteil teilweise als zu milde beanstandet hatte.
1: Neuer Krankheitsausbruch auf einem Kreuzfahrtschiff. Vor Bordeaux ist ein Schiff mit 1700 Menschen an Bord unter Quarantäne gestellt worden. Grund ist der Tod eines 90 Jahre alten Passagiers und Magen-Darm-Beschwerden bei etwa 50 weiteren Personen. Möglicherweise habe es ein Problem mit verdorbenen Lebensmitteln gegeben, erklärten die Gesundheitsbehörden. Einen Zusammenhang mit dem Hunter-Virus schlossen sie aus. Dieses war auf dem Kreuzfahrtschiff Hondius ausgebrochen. 3 Menschen starben, unter ihnen eine Frau aus Bayern. Das Wetter in Bayern, nachts örtlich Regen, Tiefstwerte 8 bis 4 Grad, morgen und am Freitag unbeständig mit Wolken, Sonne, Schauern und Gewittern. Am Samstag im Süden bewölkt und zeitweise Regen, vor allem an den Alpen, 8 bis 16 Grad. Soweit die Nachrichten, es ist 19.04 Uhr. Verkehrsmeldungen A3 Frankfurt Richtung Würzburg zwischen Stockstadt und Aschaffenburg-Ost, 6 Kilometer Stau nach einem Unfall. Und weiter Richtung Würzburg zwischen Wertheim-Lenkfurt und Würzburg-Heidingsfeld, Stau und stockend. A7 Würzburg Richtung Fulda zwischen Gramschatzer Wald und Dreieck Schweinfurt-Werneck, ein Unfall. A7 Fulda Richtung Würzburg zwischen Dreieck Fulda und Bad Brückenau-Wildflecken, 9 Kilometer Stau wegen Bauarbeiten. A93 Holledau Richtung Regensburg zwischen Bad Abbach und Regensburg-Nord, 9 Kilometer stockender Verkehr. A94 München Richtung Passau zwischen Dorfen und Schwindeck, 7 Kilometer stockend. Und abschließend die A99 Westumfahrung München Richtung Lindau zwischen Fröttmanning Nord und Dreieck Allach, 10 Kilometer Stau und stockend. Soweit die Verkehrsübersicht.
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0: guten Abend. Gleich ist es 20 Uhr. Und jetzt viel Spaß mit dem gemeinsamen Schlagerabend von BR, MDR und NDR.
1: Um 20 Uhr mit Kerstin Hoffmann. Der Sozialverband VdK befürchtet, dass Teile der geplanten Pflegereform überhaupt nicht zu Einsparungen führen. VdK-Präsidentin Verena Bentele kritisierte im MDR, dass Gesundheitsministerin Nina Warken den Zugang zu Pflegegraden erschweren will. Der Pflegegrad 1 ermögliche, dass Menschen beispielsweise ihr Bad umbauen und dadurch länger zu Hause bleiben könnten. Ohne diese Möglichkeit müssten sie möglicherweise schneller ins Heim. Ob das auf Dauer Geld spare, sei fraglich. Gleichzeitig begrüßte Bentele die Pläne für mehr Beratungsangebote und Hausbesuche in Pflegehaushalten. Bei einem Drohnenangriff am helllichten Tag sind in der Ukraine mindestens 6 Menschen getötet worden. Wie Präsident Volodymyr Selenskyj mitteilte, wurden Dutzende weitere verletzt. Seit Mitternacht habe Russland mindestens 800 Drohnen abgefeuert, vor allem auf Ziele im Westen des Landes. Die Slowakei schloss wegen der Angriffe für etwa 2 Stunden ihre Grenze zur Ukraine. In den laufenden Tarifverhandlungen im Einzelhandel hat die Gewerkschaft Verdi zu ersten Warnstreiks aufgerufen. Bundesvorstandsmitglied Silke Zimmer sagte, am Freitag sollen bundesweit Betriebe bestreikt werden. Das erste Angebot der Arbeitgeber gleiche nicht einmal die Inflation aus. Der Handelsverband erklärte, angesichts der schwierigen wirtschaftlichen Rahmenbedingungen gebe es kaum Spielraum für Lohnerhöhungen. Beschäftigte von Airlines mit Sitz im Ausland können auch an einem deutschen Standort einen Betriebsrat gründen. Das entschied das Bundesarbeitsgericht in Erfurt. Es ging um den Berliner Flughafen BER und die Ryanair-Tochter Malta Air. Diese hat in Berlin einen Standort mit etwa 320 Beschäftigten. Die Leitung sitzt in Malta und Irland. Die Fluggesellschaft argumentierte, es könne in Berlin kein Betriebsrat gebildet werden, da der Hauptbetrieb nicht in Deutschland sitze. Das Bundesarbeitsgericht wies das zurück. In Würzburg ist am Abend der 104. Katholikentag eröffnet worden. Die Präsidentin des Zentralkomitees der Katholiken, Irme Stetter-Karp, appellierte an Christinnen und Christen, sich für die Demokratie zu engagieren. Dieser Garant für Frieden, Freiheit und Teilhabe sei bedroht wie selten zuvor. Bundespräsident Frank-Walter Steinmeier warb für mehr Zusammenarbeit über Konfessionen hinweg. Er wünsche sich mehr Ökumenewagen. Das waren die Nachrichten. Das Wetter in der Nacht, viele Wolken, weitere Schauer, auch Gewitter, 8 bis 3 Grad. Morgen wechselnd bewölkt mit Schauern, 11 bis 16 Grad, teils starkböiger Südwestwind. Es ist 20.03 Uhr.
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2: Um 21 Uhr mit Kerstin Hoffmann. Der Sozialverband VdK befürchtet, dass Teile der geplanten Pflegereform überhaupt nicht zu Einsparungen führen. VdK-Präsidentin Verena Bentele kritisierte im MDR, dass Gesundheitsministerin Nina Warken den Zugang zu Pflegegraden erschweren will. Der Pflegegrad 1 ermögliche, dass Menschen beispielsweise ihr Bad umbauen und dadurch länger zu Hause bleiben könnten. Ohne diese Möglichkeit müssten sie möglicherweise schneller ins Heim. Ob das auf Dauer Geld spare, sei fraglich. In Lettland ist die Regierungskoalition zerbrochen. Die linksgrüne Partei der Progressiven hat Ministerpräsidentin Evika Siliņa die Unterstützung entzogen. Ohne die 9 Abgeordneten der Progressiven hat die Regierung nur noch 41 von 100 Sitzen im Parlament. Die Opposition kündigte ein Misstrauensvotum gegen Siliņa an. Die Regierungschefin hatte Verteidigungsminister Andris Prūts von den Progressiven zum Rücktritt gezwungen. Als Nachfolger schlug sie aber keinen Politiker des Koalitionspartners vor, sondern einen Militäroberst. Nach Drohnenangriffen auf mehrere Regionen im Westen der Ukraine bestellt Ungarn den russischen Botschafter ein. Das kündigte der neue ungarische Ministerpräsident Péter Modyar an. Er sagte, Außenministerin Anita Orbán werde die Attacke bei dem Gespräch verurteilen. Außerdem werde sie fragen, wann Russland den mehr als 4 Jahre andauernden Krieg beenden wolle. Bei dem Angriff am helllichten Tag waren heute nach ukrainischen Angaben mindestens 6 Menschen getötet und Dutzende verletzt worden. Beschäftigte von Airlines mit Sitz im Ausland können auch an einem deutschen Standort einen Betriebsrat gründen. Das entschied das Bundesarbeitsgericht in Erfurt. Es ging um den Berliner Flughafen BER und die Ryanair-Tochter Malta Air. Diese hat in Berlin einen Standort mit etwa 320 Beschäftigten. Die Leitung sitzt in Malta und Irland. Die Fluggesellschaft argumentierte, es könne in Berlin kein Betriebsrat gebildet werden, da der Hauptbetrieb nicht in Deutschland sitze. Das Bundesarbeitsgericht wies das zurück. In Würzburg ist am Abend der 104. Katholikentag eröffnet worden. Die Präsidentin des Zentralkomitees der Katholiken, Irmestetter Karp, appellierte an Christinnen und Christen, sich für die Demokratie zu engagieren. Dieser Garant für Frieden, Freiheit und Teilhabe sei bedroht wie selten zuvor. Das waren die Nachrichten. Das Wetter in der Nacht, viele Wolken, Schauer, vereinzelt auch Gewitter, 8 bis 3 Grad. Morgen wechselnd bewölkt mit Schauern und Gewittern, Temperaturen bis 16 Grad. Die Zeit, es ist 21.03 Uhr.
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1: Um 22 Uhr mit Kerstin Hoffmann. Der Sozialverband VdK befürchtet, dass Teile der geplanten Pflegereform überhaupt nicht zu Einsparungen führen. VdK-Präsidentin Verena Bentele kritisierte im MDR, dass Gesundheitsministerin Nina Warken den Zugang zu Pflegegraden erschweren will. Der Pflegegrad 1 ermögliche, dass Menschen beispielsweise ihr Bad umbauen und dadurch länger zu Hause bleiben könnten. Ohne diese Möglichkeit müssten sie möglicherweise schneller ins Heim. Ob das auf Dauer Geld spare, sei fraglich. An der Spitze der US-Notenbank steht künftig Kevin Warsh. Der Senat in Washington hat den Wunschkandidaten von Präsident Donald Trump bestätigt. 54 Abgeordnete stimmten für ihn, 45 dagegen. Die oppositionellen Demokraten befürchten, dass Warsh von Trump zu Leitzinssenkungen drängen könnte. Der 56-Jährige beteuert aber, er werde die Fed gegen politische Einflussnahme verteidigen. In Lettland ist die Regierungskoalition zerbrochen. Die linksgrüne Partei der Progressiven hat Ministerpräsidentin Evika Siliņa die Unterstützung entzogen. Ohne die 9 Abgeordneten der Progressiven hat die Regierung nur noch 41 von 100 Sitzen im Parlament. Die Opposition kündigte ein Misstrauensvotum gegen Siliņa an. Die Regierungschefin hatte Verteidigungsminister Andris Pruts von den Progressiven zum Rücktritt gezwungen. Als Nachfolger schlug sie aber keinen Politiker des Koalitionspartners vor, sondern einen Militäroberst. In Würzburg ist am Abend der 104. Katholikentag eröffnet worden. Die Präsidentin des Zentralkomitees der Katholiken, Irme Stetter-Karp, appellierte an Christinnen und Christen, sich für die Demokratie zu engagieren. Dieser Garant für Frieden, Freiheit und Teilhabe sei bedroht wie selten zuvor. Bis Sonntag stehen beim Katholikentag Gottesdienste, Diskussionsrunden, Konzerte und Lesungen auf dem Programm. Die Staatsanwaltschaft Potsdam klagt einen Kinderarzt wegen sexualisierter Gewalt in 130 Fällen an. Wie die Behörde mitteilte, geht es unter anderem um schweren sexuellen Missbrauch von Kindern und Vergewaltigung. Viele dieser Taten habe der Arzt im Dienst begangen. Der Mann sitzt bereits seit mehreren Monaten in Untersuchungshaft. Das waren die Nachrichten. Das Wetter in der Nacht, viele Wolken und weitere Schauer, vereinzelt auch gewittrig, 8 bis 3 Grad. Auch morgen wechselnd bewölkt mit Schauern und Gewittern. Temperaturen dann von West nach Ost 11 bis 16 Grad und teils starkböiger Südwestwind. Auch am Freitag ebenfalls wechselhaft. Die Zeit 22.03 Uhr.
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1: Um 23 Uhr mit Wolfgang Berger. Wer anderen K.O.-Tropfen verabreicht, soll härter bestraft werden. Die Bundesregierung hat einen entsprechenden Gesetzentwurf auf den Weg gebracht. Aus der NDR Nachrichtenredaktion Thorsten Lange.
2: Täter, die ihr Opfer mit K.O.-Tropfen betäuben und es dann vergewaltigen oder ausrauben, müssen mit 5 Jahren Haft rechnen. Bislang waren es 3 Jahre. Bundesjustizministerin Hubig sagte, K.O.-Tropfen seien besonders hinterhältig und gefährlich. Auch den Entwurf für das neue Heizgesetz hat das Kabinett beschlossen. Hauseigentümer dürfen selbst entscheiden, ob sie mit Öl, Gas, Wärmepumpe oder anderen Technologien heizen. Allerdings müssen bei Öl- und Gasheizungen sogenannte grüne Brennstoffe beigemischt werden, deren Anteil schrittweise steigen soll.
1: Der Kandidat von US-Präsident Trump für den Chefposten der Notenbank Federal Reserve, Kevin Warsh, ist vom Senat bestätigt worden. Die Mitglieder billigten dessen Nominierung mit 54 zu 45 Stimmen. Nach Angaben der Nachrichtenagentur Bloomberg war dies die knappste Bestätigungsmehrheit, die es je für einen US-Zentralbankchef gegeben hat. Warsh folgt auf Fed-Chef Powell, den Trump unter Druck gesetzt hatte. Der Präsident hatte von ihm mehrfach vergeblich einen niedrigeren Leitzins gefordert. Cem Özdemir ist zum neuen Ministerpräsidenten Baden-Württembergs gewählt worden. Der grünen Politiker bekam im Landtag eine deutliche Mehrheit, allerdings verweigerten ihm mindestens 19 Abgeordnete aus der grün-schwarzen Koalition ihre Stimme. Aus Stuttgart Iris Volk.
3: Nicht in der Limousine, sondern mit der U-Bahn fuhr der frisch gewählte Ministerpräsident Özdemir vom Landtag zur Villa Reitzenstein, seinem neuen Amtssitz hoch über Stuttgart. Dort erwartete sein Vorgänger Kretschmann ihn und seine Frau Flavia Sacker. Zur Einstimmung vor der ersten Kabinettssitzung zitierte Özdemir den Philosophen Gadamer, Verständigung sei nicht das bloße Durchsetzen des eigenen Standpunkts, sondern eine Verwandlung ins Gemeinsame. Man wolle mit Respekt, Vertrauen und Kompromissfähigkeit arbeiten.
1: In Würzburg ist der 104. Katholikentag eröffnet worden. Die Präsidentin des Zentralkomitees der Katholiken, Stetter Karp, appellierte an Christinnen und Christen, sich für die Demokratie zu engagieren. Dieser Garant für Frieden, Freiheit und Teilhabe sei bedroht wie selten zuvor. Bundespräsident Steinmeier rief zu mehr Zuversicht, Mut und gesellschaftlichem Engagement auf. Gerade Christen müssten gegen Hoffnungslosigkeit aufstehen. Bis Sonntag stehen beim Katholikentag Gottesdienste, Diskussionsrunden, Konzerte und Lesungen auf dem Programm. Rund 60.000 Gäste werden erwartet. Das Wetter in Deutschland. In der Nacht viele Wolken und gebietsweise Regen, in den Alpen etwas Schnee, Tiefstwerte 8 bis nahe 0 Grad. Am Tage weiter unbeständig mit Schauern bei 9 bis 17 Grad. Es ist jetzt 23.03 Uhr.
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1: Um 0 Uhr mit Ronald Lessig. Das Bundeskabinett hat gestern viele Gesetzesvorlagen auf den Weg gebracht. Dazu zählen höhere Strafen für den Einsatz von K.O.-Tropfen, der Bau neuer Gaskraftwerke und ein geändertes Heizungsgesetz. Aus der Nachrichtenredaktion Torben Müller.
2: Nach dem neuen Gebäudemodernisierungsgesetz sollen Hausbesitzer selbst entscheiden können, ob sie eine Heizung einbauen, die nachhaltig oder mit fossilen Energien betrieben wird. Allerdings müssten dann ab 2029 neu eingebaute Öl- und Gasheizungen mit einem wachsenden Anteil nachhaltiger Brennstoffe betrieben werden. Außerdem sollen neue Gaskraftwerke die Versorgung in Deutschland sichern, wenn Solar- und Windenergie zu wenig Strom erzeugen. Zudem will die Koalition durchsetzen, dass eine Vergewaltigung unter Einsatz von K.O.-Tropfen künftig mit einer Mindeststrafe von 5 Jahren Gefängnis geahndet wird.
1: Der neu gewählte baden-württembergische Ministerpräsident Özdemir spricht sich für eine stärkere Zusammenarbeit von Bund und Ländern aus. In den ARD-Tagesthemen hat Özdemir gesagt, die Bundesregierung würde in den Ländern konstruktive Partner finden, um Lösungen für Probleme wie den demografischen Wandel oder den Bürokratieabbau zu erarbeiten.
3: In all diesen Fragen brauchen wir einander. Wir könnten auch die Öffentlichkeit überraschen, indem wir jetzt noch vor den Landtagswahlen im Osten der Bundesrepublik Deutschland gemeinsam Probleme anpacken, lösen und mal zeigen, wir können nicht nur streiten, sondern wir können auch Dinge lösen. Das wäre ein wirksamer Beitrag, verlorenes Vertrauen in der Mitte der Gesellschaft zurückzugewinnen. Ansonsten droht uns, dass wir Ende des Jahres einen Ministerpräsident von der AfD bekommen.
1: Baden-Württembergs Ministerpräsident Özdemir. Die Weltgesundheitsorganisation hat der internationalen Gemeinschaft vorgeworfen, zu wenig gegen schwere Krankheiten zu tun. Viele Todesfälle könnten vermieden werden, heißt es im neuen Weltgesundheitsreport der WHO. Ein Beispiel sei Malaria. Die Zahl der Neuerkrankungen ist demnach in den vergangenen 10 Jahren um 8,5% gestiegen. Die WHO fordert, gezielt in Vorbeugung zu investieren. Bei einer Auktion in Genf ist ein blaugrüner Diamant für umgerechnet fast 15 Millionen Euro versteigert worden. Das Auktionshaus Christie's sprach von einem Rekordpreis für so einen Edelstein. Der Diamant Ocean Dream wurde in den 1990er Jahren in Zentralafrika gefunden und hat 5,5 Karat. Die Einheit gibt bei Edelsteinen das Gewicht an. Alles über 2 Karat gilt als Ausnahmestück. Das waren die Nachrichten. Das Wetter in Deutschland. Viele Wolken und gebietsweise Regen, in den Alpen oberhalb 1500 Meter Schnee, bei 8 bis 0 Grad. Tagsüber weit unbeständig mit Schauern bei 9 bis 17 Grad, am Freitag Schauer bis 18 Grad. Es ist 0 Uhr 3.
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1: Um 1 Uhr mit Ronald Lessig. Wer anderen K.O.-Tropfen verabreicht, soll härter bestraft werden. Die Bundesregierung hat einen entsprechenden Gesetzentwurf auf den Weg gebracht. Aus der Nachrichtenredaktion Thorsten Lange.
2: Täter, die ihr Opfer mit K.O.-Tropfen betäuben und es dann vergewaltigen oder ausrauben, müssen mit 5 Jahren Haft rechnen. Bislang waren es 3 Jahre. Bundesjustizministerin Hubig sagte, K.O.-Tropfen seien besonders hinterhältig und gefährlich. Auch den Entwurf für das neue Heizgesetz hat das Kabinett beschlossen. Hauseigentümer dürfen selbst entscheiden, ob sie mit Öl, Gas, Wärmepumpe oder anderen Technologien heizen. Allerdings müssen bei Öl- und Gasheizungen sogenannte grüne Brennstoffe beigemischt werden, deren Anteil schrittweise steigen soll.
1: Bundespräsident Steinmeier hat in Würzburg den 104. Deutschen Katholikentag eröffnet. Bis Sonntag werden sich dort unter dem Motto Hut, hab Mut, steh auf voraussichtlich rund 60.000 Christen treffen. Aus Würzburg Christian Wölfel.
3: Mehr Mut und gesellschaftliches Engagement. Dazu ruft Bundespräsident Frank-Walter Steinmeier die Christen in Deutschland auf. Wörtlich sagte der Staatsoberhaupt, wir müssen aufhören, uns selbst in die Ohnmacht und das Land in den Abgrund zu reden. Zitat Ende. Deshalb komme das Motto des Katholikentags, hab Mut, steh auf, zur rechten Zeit. Gerade Christen müssten gegen die Hoffnungslosigkeit aufstehen. Bis Sonntag sind rund 900 Veranstaltungen auf dem Katholikentag geplant.
1: US-Präsident Trump ist zu Gesprächen mit dem chinesischen Präsidenten Xi in Peking eingetroffen. Trump wird von mehreren Unternehmern begleitet, aber auch die geopolitischen Krisen dürften Thema sein. US-Außenminister Rubio äußerte in einem Fernsehinterview die Hoffnung, dass China überzeugt werden könne, eine aktivere Rolle bei der Beendigung des Iran-Krieges zu übernehmen. Trump hatte dagegen gesagt, er werde mit Xi zwar ausführlich über den Iran sprechen, benötige in dem Konflikt aber nicht dessen Hilfe. Einen Monat vor Beginn der Fußball-Weltmeisterschaft lockern die USA ihre Visabestimmungen. Das Außenministerium in Washington hat bestätigt, dass die geplanten Kautionszahlungen für bestimmte WM-Teilnehmer und Fans ausgesetzt werden. Ursprünglich sollten Menschen aus 50 Ländern für ein US-Visum zwischen $5.000 und $15.000 hinterlegen. Zu den betroffenen Staaten zählen mit Algerien, Kap Verde, der Elfenbeinküste, Senegal und Tunesien auch 5 WM-Teilnehmer. Die USA veranstalten die Fußball-WM mit Kanada und Mexiko. Sie beginnt am 11. Juni. Das waren die Nachrichten. Das Wetter in Deutschland. Viele Wolken und gebietsweise Regen, in den Alpen Schnee bei 8 bis 0 Grad. Tagsüber unbeständig mit Schauern bei 9 bis 17 Grad. Es ist 1.03 Uhr.
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1: Um 2 Uhr mit Ronald Lessig. Das Bundeskabinett hat gestern viele Gesetzesvorlagen auf den Weg gebracht. Dazu zählen höhere Strafen für den Einsatz von K.O.-Tropfen, der Bau neuer Gaskraftwerke und ein geändertes Heizungsgesetz. Aus der Nachrichtenredaktion Torben Müller.
2: Nach dem neuen Gebäudemodernisierungsgesetz sollen Hausbesitzer selbst entscheiden können, ob sie eine Heizung einbauen, die nachhaltig oder mit fossilen Energien betrieben wird. Allerdings müssten dann ab 2029 neu eingebaute Öl- und Gasheizungen mit einem wachsenden Anteil nachhaltiger Brennstoffe betrieben werden. Außerdem sollen neue Gaskraftwerke die Versorgung in Deutschland sichern, wenn Solar- und Windenergie zu wenig Strom erzeugen. Zudem will die Koalition durchsetzen, dass eine Vergewaltigung unter Einsatz von K.O.-Tropfen künftig mit einer Mindeststrafe von 5 Jahren Gefängnis geahndet wird.
1: Der neu gewählte baden-württembergische Ministerpräsident Özdemir spricht sich für eine stärkere Zusammenarbeit von Bund und Ländern aus. In den ARD-Tagesthemen hat Özdemir gesagt, die Bundesregierung würde in den Ländern konstruktive Partner finden, um Lösungen für Probleme wie den demografischen Wandel oder den Bürokratieabbau zu erarbeiten.
3: In all diesen Fragen brauchen wir einander. Wir könnten auch die Öffentlichkeit überraschen, indem wir jetzt noch vor den Landtagswahlen im Osten der Bundesrepublik Deutschland gemeinsam Probleme anpacken, lösen und mal zeigen, wir können nicht nur streiten, sondern wir können auch Dinge lösen. Das wäre ein wirksamer Beitrag, verlorenes Vertrauen in der Mitte der Gesellschaft zurückzugewinnen. Ansonsten droht uns, dass wir Ende des Jahres Ministerpräsident von der AfD bekommen.
1: Baden-Württembergs Ministerpräsident Özdemir. US-Präsident Trump ist zu Gesprächen mit dem chinesischen Präsidenten Xi in Peking eingetroffen. Begleitet wird Trump unter anderem von US-Außenminister Rubio. Dieser äußerte in einem Fernsehinterview die Hoffnung, dass China stärker auf den Iran einwirkt, seine Aktivitäten in der Golfregion einzustellen. Dagegen hatte Trump vor der Reise gesagt, er werde mit Xi zwar ausführlich über den Iran sprechen, benötige aber nicht dessen Hilfe. Bei einer Auktion in Genf ist ein blaugrüner Diamant für umgerechnet fast 15 Millionen Euro versteigert worden. Das Auktionshaus Christie's sprach von einem Rekordpreis für so einen Edelstein. Der Diamant Ocean Dream wurde in den 1990er Jahren in Zentralafrika gefunden.